0: 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Kennst du die Geschichte hinter diesem Song? Es ist 1984. Die Telefone bei den öffentlich-rechtlichen Radiosendern der BBC klingeln Sturm. Der Grund? Dieser Song. Ein Mann, der mitten im Song laut stöhnt. Ein Text, der sich offenkundig um einen Orgasmus dreht. Das ist zu viel für die konservativen Radiohörer in England. Der Plan von Frankie Goes to Hollywood-Frontmann Holly Johnson geht damit voll auf. Sein Ziel mit dem Song? Gegen die Langeweile des Alltags ankämpfen und provozieren. Die BBC setzt den Song auf den Index. Doch die privaten Radiosender spielen den Song weiter. Relax knackt die Charts und wird zu einem Teil vom besten Rock und Pop.
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1: Im Studio André Glatzel. Schönen guten Morgen. Im wegweisenden Prozess rund um die Gefahren von Social Media für Kinder und Jugendliche gibt es einen Milliardenvergleich. Darauf haben sich der Insta- und Facebook-Konzern Meta und die klagenden US-Bundesstaaten geeinigt. Demnach zahlt Meta bis zu 14 Milliarden Euro. Dazu verpflichtet sich der Konzern, mehr zum Schutz zu tun. Es sind weitere unangenehme Termine für VW-Chef Blume gewesen. Er hat sich in Zwickau und Emden der verunsicherten Belegschaft gestellt, die vor Ort auch demonstriert hat. Der kriselnde Konzern will sparen. Neben Stellenstreichungen stehen auch Werksschließungen im Raum. Final ist darüber noch nicht entschieden. Finanzminister Klingbeil hat jetzt klargestellt, eine Zuckersteuer auf zuckerfreie Zero-Getränke wird es nicht geben. Das ergebe keinen Sinn, sagt er. Grund für die Aufregung, es war ein Arbeitspapier durchgesickert, das laut Klingbeil aber nur einen Ideenaustausch darstellt. Schauspieler Tim Curry ist tot. Der Brite starb im Alter von 80 Jahren. Viele kennen Curry aus dem Kultklassiker Rocky Horror Picture Show. Bekannt wurde er aber auch für seine Rolle des arroganten Hotelmitarbeiters in Kevin allein in New York.
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1: Im Studio André Glatzel. Schönen guten Morgen. Im Prozess um Social-Media-Sucht haben sich Meta und mehrere US-Bundesstaaten geeinigt. Im Rahmen eines Vergleichs zahlt der Insta- und Facebook-Konzern bis zu 14 Milliarden Euro. Gleichzeitig stimmt Meta zu, mehr zum Schutz von Kindern und Jugendlichen zu tun, etwa mit Zeitlimits. Die Beschäftigten in mehreren VW-Werken in Deutschland wissen immer noch nicht, wie es für sie weitergeht. Konzernchef Blume war jetzt in den Werken in Zwickau und Emden und hat sich dort den Belegschaften gestellt. Er sagte, dass noch nicht entschieden sei, ob Werke geschlossen werden. Nach der heftigen Überschwemmung in Nepal werden weiter hunderte Menschen vermisst. Unter ihnen sind auch viele Touristen. Mindestens 160 Menschen kamen nach Behördenangaben ums Leben. Videos zeigen, wie Wassermassen Laster und ganze Häuser mitreißen. Als Ursache wird eine Eislawine vermutet. Bei Spionage und Sabotage gegen deutsche Unternehmen führt die Spur immer öfter zu ausländischen Geheimdiensten. Gut jede dritte betroffene Firma konnte zuletzt einen Angriff einem fremden Nachrichtendienst zuordnen, zeigt eine Bitkom-Studie. Der Schaden durch Cyberangriffe liegt jährlich bei über 200 Milliarden Euro.
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1: Im Studio André Glatzel. Schönen guten Morgen. Im Prozess um Social-Media-Sucht haben sich Meta und mehrere US-Bundesstaaten geeinigt. Im Rahmen eines Vergleichs zahlt der Insta- und Facebook-Konzern bis zu 14 Milliarden Euro. Gleichzeitig stimmt Meta zu, mehr zum Schutz von Kindern und Jugendlichen zu tun, etwa mit Zeitlimits. Die Beschäftigten in mehreren VW-Werken in Deutschland wissen immer noch nicht, wie es für sie weitergeht. Konzernchef Blume war jetzt in den Werken in Zwickau und Emden und hat sich dort den Belegschaften gestellt. Er sagte, dass noch nicht entschieden sei, ob Werke geschlossen werden. Nach der heftigen Überschwemmung in Nepal werden weiter hunderte Menschen vermisst. Unter ihnen sind auch viele Touristen. Mindestens 160 Menschen kamen nach Behördenangaben ums Leben. Videos zeigen, wie Wassermassen Laster und ganze Häuser mitreißen. Als Ursache wird eine Eislawine vermutet. Bei Spionage und Sabotage gegen deutsche Unternehmen führt die Spur immer öfter zu ausländischen Geheimdiensten. Gut jede dritte betroffene Firma konnte zuletzt einen Angriff einem fremden Nachrichtendienst zuordnen, zeigt eine Bitkom-Studie. Der Schaden durch Cyberangriffe liegt jährlich bei über 200 Milliarden Euro.
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2: Schönen Donnerstag euch, oder wie Nikolaus sagen würde, schönen kleinen Freitag. Wir spielen die meisten 80er und 90er, jetzt von den Eagles. Ich bin Hanna, guten Morgen allerseits.
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Classic Rock für euren Donnerstagmorgen. Das waren die Eagles bei der 977. Baden-Württembergs rockigste Morningshow ist hier mit Hanna. Nikolaus fischt gerade in Schwarzwald leer. Der ist im Angelurlaub. Habt ihr einen schönen guten Morgen jetzt. 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
1: Es ist 1984. Beim 30-jährigen Ray Parker Jr. klingelt plötzlich das Telefon. Dran sind die verzweifelten Macher des Films Ghostbusters. Sie haben eine große Bitte an den jungen Musiker. Denn in nur wenigen Tagen brauchen sie dringend einen Titelsong für ihren Blockbuster. Ray Parker Jr. zögert. Welchen Song soll er bitte über einen Geisterjägerfilm schreiben? Er grübelt und grübelt, doch ihm fällt nichts ein. Frustriert setzt er sich vor den Fernseher und sieht plötzlich einen Werbespot. Und auf einmal schreiben sich die Zeilen wie von selbst. Und in nur wenigen Tagen entsteht Ghostbusters. Rund 40 Jahre später, immer noch Teil von Bestem Rock und

Jetzt vertreiben wir mal die Geister der Nacht. Ray Parker Jr. mit Ghostbusters. Die neue 107.7 ist hier. Bester Rock und Pop für euren Donnerstagmorgen. Kommt gut raus.

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2: Der Insta- und Facebook-Konzern Meta muss im Streit um den Schutz von Kindern und Jugendlichen tief in die Tasche greifen. Eins unserer Themen jetzt. Es ist Donnerstagmorgen, 5.30 Uhr.
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2: Mit Dirk Justus.
4: Schönen guten Morgen. Nach der verheerenden Flut in Nepal werden weiter hunderte Menschen vermisst. Unter ihnen sind auch viele Touristen. Mindestens 160 Menschen kamen nach Behördenangaben ums Leben. Videos zeigen, wie Wassermassen Laster und ganze Häuser mitreißen. Als Ursache wird eine Eislawine vermutet. Im wegweisenden Prozess rund um die Gefahren von Social Media für Kinder und Jugendliche gibt es einen Milliardenvergleich. Darauf haben sich der Insta- und Facebook-Konzern Meta und die klagenden US-Bundesstaaten geeinigt. Demnach zahlt Meta bis zu 14 Milliarden Euro. Dazu verpflichtet sich der Konzern, mehr zum Schutz zu tun. Es sind weitere unangenehme Termine für VW-Chef Blume gewesen. Er hat sich in Zwickau und Emden der verunsicherten Belegschaft gestellt, die vor Ort auch demonstriert hat. Der kriselnde Konzern will sparen. Neben Stellenstreichungen stehen auch Werksschließungen im Raum. Final ist darüber noch nicht entschieden. Zwei Senioren aus Baden-Württemberg haben durch Betrüger viel Geld verloren. Einer übergab laut Polizei in Offenburg knapp 300.000 Euro, der andere rund 20.000 Euro in Bargeld und Wertsachen. Die Täter täuschten dafür eine medizinische Versorgung und einen Unfall in der Familie vor. Schauspieler Tim Curry ist tot. Der Brite starb im Alter von 80 Jahren. Viele kennen Curry aus dem Kultklassiker Rocky Horror Picture Show. Bekannt war er aber auch für seine Rolle des arroganten Hotelmitarbeiters in Kevin allein in New York.
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2: Schönen guten Morgen. Hier ist das Wetter für uns in Baden-Württemberg. In Nellingen im Kreis Esslingen messen wir aktuell 16 Grad. In Pleidelsheim im Kreis Ludwigsburg 18 und bei euch in Aalen 16 Grad. Heute bekommen wir nochmal einen hochsommerlichen Tag mit teils über 30 Grad. Am Abend kann es dann aber auch schon gewittern. Und morgen ist es dann deutlich kühler und auch nass. 3 Minuten nach 5:30, die neue 107.7 Verkehrsservice. Bitte Vorsicht, liebe Autofahrer, auf der A7 Ulm Richtung Würzburg zwischen Aalen-Oberkochen und dem Agnesburg-Tunnel. Hier Gefahr durch Reifenteile auf der Fahrbahn. Ansonsten aber noch nichts los. Wenn ihr Staus oder Blitzer seht, gerne kostenlos melden. 0800 24 7 107 7. Gute Fahrt.
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2: Baden-Württembergs rockigste Morning Show ist hier. Wir haben die meisten 80er, die meisten 90er, die meiste Musik. Jetzt von Bryan Adams. Ich bin Hanna. Guten Morgen allerseits.
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In der Entstehungsgeschichte hieß der Song erstmal Best Days of My Life. Bryan Adams mit Summer of 69. Die neue 107.7 ist hier. Bester Rock und Pop. Schönen Donnerstagmorgen euch.

0: schönen guten Morgen. Euren Sommerferien fehlt noch das gewisse Etwas? Kein Problem.
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0: Genau, solange Baden-Württemberg in den Sommerferien ist, machen wir jeden Tag so weiter wie bisher. Sobald die Gewinner-Achterbahn wieder durchs Programm rauscht, ruft ihr einfach an 0800 24 7 107 7, und mit ein bisschen Glück gehen dann die nächsten Tickets zu den Europa-Park oder auch die Wasserwelt Rolantica an euch. Mittlerweile haben wir ja schon so viele von euch glücklich gemacht. Wenn ihr alle am gleichen Tag gehen würdet, da müsste, glaube ich, wegen Überfüllung geschlossen werden. Glückwunsch auf jeden Fall nochmal an alle. Gestern Morgen hat es bei mir in Baden-Württembergs Hockey's Morning Show ja Laura aus Schopfheim im Kreis Lörrach getroffen. Wobei, die will die Tickets gar nicht selbst einlösen.
2: Tatsächlich will ich die Tickets für meinen Neffen gewinnen.
0: Aha, wie alt ist der?
2: Die Jungs sind 10 und 13.
0: Also, die sollen die Badehose einpacken. Ab ins Rolantica!
2: Ja, mega! Wow! Voll cool!
0: Ja, euch oder auch eure Neffen machen wir auch noch glücklich. Bleibt bei uns und achtet auf die Gewinnerachterbahn, egal ob über DAB+, unsere App oder auch übers Web.

Mal eine tropische Nacht. Kommt gut rein in diesen wohl letzten hochsommerlichen Tag in diesem Jahr. Die neue 107.7 ist hier. Bester Rock und Pop. Schönen Donnerstagmorgen.

0: Es ist kurz vor sechs.
1: Kurz vor sechs.
0: Hier ist die neue 107.7 mit dem epischen guten Morgen Rocksong.

0: Das ist auch für mich die Erinnerung, dass ich mir mal wieder einen Zahnarzttermin machen muss. Die neue 107.7 ist hier. Habt einen schönen Donnerstag.
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11: Das Handwerk bei uns in Baden-Württemberg wächst so stark wie seit 5 Jahren nicht. Und viele neue Betriebe starten durch. Eins unserer Themen jetzt. Es ist Donnerstagmorgen, 6 Uhr.
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13: Guten Morgen. Die Vereinten Nationen mobilisieren alle erdenklichen Hilfen für das Erdbebengebiet in Nepal. Dort hat eine Sturzflut im Himalaya eine Gebirgsregion verwüstet. 162 Menschen sind tot, viele werden noch vermisst. Alleine in China sind es fast 600. Die UN haben Personal und Hilfsgüter für die betroffenen Gemeinden organisiert, sagt Generalsekretär Guterres. Die USA haben $500.000 zugesagt. Auch Indien hat Hilfe angeboten. Das Handwerk in Baden-Württemberg wächst so stark wie seit 5 Jahren nicht. Allein seit Januar sind fast 1.000 Betriebe gegründet worden. Für viele bestehende Firmen wird es gleichzeitig immer schwieriger, Nachfolger zu finden. Dabei kann das eine Riesenchance sein für Menschen, die eine Firma führen würden, sagt Stefan Schütz von Handwerk BW.
14: Ein guter Ansprechpartner ist immer die Handwerksorganisation. Ansonsten, es gibt seit Anfang Juli diesen Jahres eine Betriebsbörse. Das ist ein großes Projekt mit dem Titel Next Generation Handwerk, das die Handwerksorganisationen gefördert mit Mitteln des Wirtschaftsministeriums hier in Baden-Württemberg durchführen. Und da gibt es unter anderem auch eine Betriebsbörse, wo man sich tatsächlich durchklicken kann und Betriebe finden kann.
13: Und jetzt weitere Meldungen in Kürze. Bundeskanzler Merz will den nächsten EU-Haushalt deutlich verkleinern. Er hat für heute deshalb Regierungschefs eingeladen, die das ebenso sehen. Das sind die aus den Niederlanden, Dänemark, Österreich, Finnland und Schweden. Es geht um den Haushalt 2028 bis 2034. Kurz vor der Landtagswahl in Sachsen-Anhalt haben AfD, SPD und Grüne in der jüngsten Umfrage zugelegt. Die dort als gesichert rechtsextrem eingestufte AfD liegt bei 42%, die CDU von Ministerpräsident Schulze bei 22, SPD und Grüne steigen auf 8% und 6%. In Monaco wird heute die Liga-Phase der Fußball-Champions League ausgelost. Auch der VfB bekommt 8 Gegner zugeteilt. Dabei gilt, 2 Clubs aus einem Land treffen in Runde 1 nie aufeinander. Gegen die Bayern, Dortmund oder Leipzig geht es also erstmal nicht.
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11: Guten Morgen, hier ist das Wetter für uns in Baden-Württemberg. Heute wird es nochmal hochsommerlich warm, aber auch schon gewitterig. In Rastatt bekommen wir 31 Grad. Ebenso bei euch in Stuttgart und auch in Metzingen im Kreis Reutlingen. Morgen dann leider oft Regen und 10 Grad kühler. 4 Minuten nach 6 ist es. Die neue 107.7 Verkehrsservice. Bitte Vorsicht, liebe Autofahrer, auf der A7 Ulm Richtung Würzburg zwischen Ahlen-Oberkochen und im Agnesburg-Tunnel hier Reifenteile auf der Fahrbahn. Und nochmal Vorsicht auf der A81 Stuttgart Richtung Heilbronn auf Höhe Ludwigsburg-Nord hier Gefahr durch einen defekten Bus. Eure Staus, eure Blitzer, immer kostenlos. 0800 24 7 107 7. Gute Fahrt!
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11: Nikolaus macht Angelurlaub und ich halt hier so lang die Stellung. Schönen guten Morgen, Hanna hier. Hier gibt's die meisten 80er und 90er. Jetzt von Queen und Don't Stop Me Now.
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Es gab eine große Umfrage im Jahr 2011 unter allen Queen-Fans weltweit und die haben damals Don't Stop Me Now zum besten Queen-Song aller Zeiten gewählt. Die neue 107.7 ist hier. Bester Rock und Pop.

0: Ich schalte euch jeden Morgen ein.
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0: Viertel nach sechs ist es. Schönen guten Morgen. So hört sich's übrigens an, wenn man einfach mal so schnell Tickets für den Europapark gewinnt.
1: Oh mein Gott, das gibt's doch nicht, wow!
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4: Wir laufen gerade die Tränen.
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0: Ja, und auch heute dürfen wieder Tränen fließen.
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0: Wenn euch jemand fragt, was euch am Europapark am besten gefällt, dann antwortet ihr vermutlich, ah, diese krassen Achterbahnen oder die coole Wildwasserbahn oder auch Nostalgie in Piraten in Batavia. Uwe aus Neuhausen auf den Filtern sagt,
6: Die Waffeln zum Schluss, die sind am leckersten, die sind richtig cool und da haut man sich immer ein paar Stück gleich rein.
0: Ja, die Waffeln am Ausgang. Ganz egal, warum ihr in den Europapark wollt, bleibt einfach bei uns, immer wenn ihr die Gewinnerachterbahn hört. Und zwar zwischen zwei Songs dann anrufen auf der 0800 24 7 107 7 und euch eure Tickets sichern. Wir machen noch die ganzen Sommerferien weiter.

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13: Falls ihr im Handwerk arbeitet und Chef werden wollt, für Meister mit Gründungsplänen gibt's bei uns in Baden-Württemberg bis zu 10.000 Euro Zuschuss. Eins unserer Themen jetzt. Es ist Donnerstagmorgen, 6.30 Uhr.
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13: Mit Stefanie Häuslein.
14: Guten Morgen. Die Vereinten Nationen mobilisieren alle erdenkliche Hilfe für das Erdbebengebiet in Nepal. Dort hat eine Sturzflut im Himalaya eine Gebirgsregion verwüstet. 162 Menschen sind tot, viele werden noch vermisst. Allein in China sind es fast 600. Die UN haben Personal und Hilfsgüter für die betroffenen Gemeinden organisiert, sagt Generalsekretär Guterres. Die USA haben $500.000 zugesagt, auch Indien hat Hilfe angeboten. Das Handwerk in Baden-Württemberg wächst so stark wie seit 5 Jahren nicht. Allein seit Januar sind fast 1.000 Betriebe gegründet worden. Gleichzeitig haben viele bestehende Firmen große Probleme, Nachfolger zu finden, sagt Stefan Schütz vom Handwerk BW. Wer seinen Meister macht und sich vorstellen kann, einen Betrieb zu übernehmen, findet Schütz zufolge aber Hilfe an vielen Stellen.
15: Zum Beispiel bietet die Landeskreditbank in Stuttgart Programme an, wenn man eines dieser beiden L-Bank-Darlehen in Anspruch nimmt, einen Meistertitel hat und relativ schnell gründet. 2 Jahre nach der Meisterprüfung kann man eine sogenannte Meistergründungsprämie bekommen. Dann muss man schon mal bis zu 10.000 Euro nicht zurückbezahlen. Also es gibt immer einen Weg.
14: Und jetzt weitere Meldungen in Kürze. Bundeskanzler Merz will den nächsten EU-Haushalt deutlich verkleinern. Er hat für heute deshalb Regierungschefs eingeladen, die das ebenso sehen, aus den Niederlanden, Dänemark, Österreich, Finnland und Schweden. Es geht um den Haushalt 2028 bis 2034. Kurz vor der Sachsen-Anhalt-Wahl haben AfD, SPD und Grüne zugelegt. Die dort als gesichert rechtsextrem eingestufte AfD liegt laut Umfrage bei 42%, die CDU bei 22%. Verhindern könnte eine AfD-Alleinregierung der Einzug der Grünen in den Landtag. Sie liegen bei 6%. Und es wird einsam um Gianni Infantino. Auch der italienische Fußballverband hat dem FIFA-Chef jetzt die Unterstützung entzogen und will ihn im März nicht mehr wählen. Schuld sind Infantinos zwischenzeitliche Pläne, die WM an Privatinvestoren zu verkaufen.
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13: Guten Morgen, hier ist das Wetter für uns in Baden-Württemberg. In Heidenheim messen wir aktuell 16 Grad, in Nagold im Kreis Kall 15 und bei euch in Heilbronn 18 Grad. Nach dieser milden Nacht bekommen wir einen heißen Tag, nochmal über 30 Grad sind drin. Morgen dann aber deutlich kühler und auch oft Regen. Es ist 6:53, die neue 107.7 Verkehrsservice. Wir schauen es euch auf die A81 Stuttgart Richtung Heilbronn auf Höhe Ludwigsburg Nord. Hier ein defekter Bus, die Polizei ist aber schon vor Ort. Dann die B10 in Stuttgart zwischen Obertürkheim und Hedelfingen. An der Baustelle auch schon wieder stockender Verkehr. Und im Kreis Konstanz zwischen Radolfzell und Moos in beiden Richtungen. Bitte Vorsicht, hier sind Schafe auf der Fahrbahn. Außerdem hat Sandra einen Blitzer gesehen im Rems-Murr-Kreis in Weiblingen auf der Bremsbrücke Richtung Hallenbad, da dürft ihr 50 fahren. Vielen Dank fürs Melden. Eure Staus, eure Blitzer, immer kostenlos. 0800 247 1077. 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Ja, und nachdem Nikolaus ja immer noch im Urlaub ist, würde ich sagen, skippen wir heute einfach mal wieder seine Klugscheißerfrage.
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Heute ausnahmsweise keine Klugscheißer-Frage bei uns. Gleich gibt's nämlich Tickets für den Europapark. Gerade ist die Gewinnerachterbahn ja wieder durchs Programm gerauscht. Probiert euer Glück gerne auch noch. 0800 24 7 107 7. Und wer es zu mir ins Studio geschafft hat, das hören wir gleich. Die neue 107 7 hier. Bester.

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1: Pepsi, der Geschmack einer neuen Generation.
0: Es ist 1989. Die Getränkegiganten Coca-Cola und Pepsi führen einen Werbekrieg. Nur die absoluten Megastars dürfen in ihre TV-Spots. Für eine junge Künstlerin ist es dieses Jahr das erste Mal. Madonna. Stunden später feiert das Musikvideo zu Like a Prayer auf MTV Premiere und wird zum Skandal. Madonna steht mit blutigen Händen vor brennenden Kruzifixen. Dabei flirtet sie anzüglich mit einer Heiligenfigur.
2: In der Kirche gibt es so viele Tabus. Das macht den Menschen Angst. Die Leute, die meinen Song nicht mögen, haben eher Angst vor ihren eigenen Gefühlen zu diesem Thema.

0: Markus aus Stuttgart, Alice aus Stuttgart, Nathalie aus Remseck und Christoph aus Gerlingen sind nur ein paar Beispiele von glücklichen Gewinnern. Und jetzt packen wir hoffentlich noch einen weiteren oben drauf.
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0: 7 ist es. Schönen guten Morgen. Früh aufstehen lohnt sich heute mal wieder. Ja, gerade so unsere Gewinner-Achterbahn schon wieder durchs Programm gerauscht. Und deswegen sind auch immer noch alle Telefonleitungen dauerbelegt. Vielen Dank an alle, die ihr Glück wieder versucht haben. Aber wir hören jetzt mal in die Leitung, wer es dieses Mal geschafft hat. 0800 24 700 77. Hanna ist hier. Wer ist denn dran?
2: Hallo, hier ist die Anna.
0: Hallo Anna, die Hanna ist hier und da ist die Anna. Anna, woher kommst du?
2: Jawohl, aus Stuttgart.
0: Aus Stuttgart. Und bist du schon bei der Arbeit oder hast du Urlaub?
2: Ich bin bei der Arbeit.
0: Fängst du immer
2: ich
0: so früh an?
2: Ich bin in der Küche.
0: Ah, erst mal einen Kaffee machen, oder wie?
2: Kaffee haben wir schon hinter uns, jetzt müssen wir kochen.
0: Wo arbeitest du?
2: Ich arbeite in der Kantine.
0: Ah, okay. Und was gibt's heute?
2: Warte. So, heute gibt's bei uns Brokkoli-Blumenkohlauflauf, dann gibt's Pizza Diablo und Weißkohleintopf.
0: Wow! Und für dich gibt's noch zwei Tickets für den Europapark obendrauf.
2: Oh, super, ja! Ah, ihr seid einfach die Besten, wir hören euch jeden Tag, ihr macht unseren Tag einfach schöner hier.
0: Ah, oh, das ist aber lieb. Da sind wir aber froh, dass wir jetzt ein bisschen was zurückgeben können mit den Europapark-Tickets. Nimmst du denn auch jemanden von der Arbeit mit?
2: Ja, mein Kollege.
0: Ah, wunderbar. Ist er auch schon bei der Arbeit?
2: Ja, der ist auch schon bei der Arbeit.
0: Und der kriegt das gerade alles mit?
2: Ja, ich sehe ihn zwar, Marco. Ah, nein, der ist gerade unten im Keller im Lager.
0: Also gut, dann überbringe ihm gleich mal die frohe Botschaft und dann wünsche ich euch einen schönen Arbeitstag, kocht was Leckeres und dann viel Spaß im Europapark.
2: Vielen Dank, vielen Dank, danke dir.
0: Und alle anderen halten sich einfach wieder bereit, sobald unsere Gewinner-Achterbahn wieder zwischen zwei Songs zu hören ist, anrufen. 0800 24 7 107 7. Es kann jederzeit wieder passieren. 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

Es ist kurz vor sieben. 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

0: 1077. Quadrant 2, die 6, okay. Doch die 7, da ist Karies. Das tut jetzt ein bisschen weh.
1: Solange ich mich mit dem Zahnarzt nebenher nicht unterhalten muss, ist alles gut.

0: Da bin ich ja gerade froh, dass Nikolaus gerade im Urlaub ist. Der reagiert beim Thema Zahnarzt nämlich ganz allergisch. Die neue 107.7 ist hier. Schönen Donnerstag euch.
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0: Heute werden in Monaco die ersten Champions League-Gegner für unseren VfB Stuttgart ausgelost. Eins unserer Themen jetzt. Es ist Donnerstagmorgen, 7 Uhr.
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0: Mit Stefanie Häuslein.
7: Guten Morgen. Die Vereinten Nationen mobilisieren alle erdenklichen Hilfen für das Erdbebengebiet in Nepal. Dort hat eine Sturzflut im Himalaya eine Gebirgsregion verwüstet. 162 Menschen sind tot. Viele werden noch vermisst, allein in China fast 600. Die UN haben Personal und Hilfsgüter für die betroffenen Gemeinden organisiert, sagt Generalsekretär Guterres. Die USA haben $500.000 zugesagt und auch Indien hat Hilfe angeboten. VW verschärft seinen Sparkurs und jetzt gerät auch das Werk Emden stärker unter Druck. Konzernchef Oliver Blume will dort ein Viertel der Managementstellen streichen, hat er bei einer Betriebsversammlung angekündigt. Thomas Bleskin berichtet.
8: In Emden begründete Blume den Sparkurs vor allem mit dem hohen finanziellen Aufwand. Die Arbeitskosten seien mehr als doppelt so hoch wie an vergleichbaren europäischen Standorten. Auch die Fabrikkosten lägen deutlich höher. Werksschließungen wolle man zwar vermeiden, entschieden sei aber noch nichts. In Zwickau demonstrierten unterdessen Beschäftigte von VW und Zulieferern für die Zukunft des Werks. Der Betriebsrat wirft Blume vor, die Belegschaften über seine Pläne nicht ausreichend zu informieren.
7: Der Audi-Standort Neckarsulm ist bei der aktuellen Serie an VW-Betriebsversammlungen nicht dabei. Hier ist laut Betriebsrat ein separater Termin mit VW-Chef Blume Anfang Oktober. Und jetzt weitere Meldungen in Kürze. Bundeskanzler Merz will den nächsten EU-Haushalt deutlich verkleinern. Er hat für heute deshalb Regierungschefs eingeladen, die das ebenso sehen, aus den Niederlanden, Dänemark, Österreich, Finnland und Schweden. Es geht um den Haushalt 2028 bis 2034. Kurz vor der Sachsen-Anhalt-Wahl haben AfD, SPD und Grüne zugelegt. Die dort als gesichert rechtsextrem eingestufte AfD liegt laut Umfrage bei 42%, die CDU bei 22. Verhindern könnte eine AfD-Alleinregierung der Einzug der Grünen in den Landtag. Sie liegen bei 6%. Und in Monaco wird heute die Liga-Phase der Fußball-Champions League ausgelost. Auch der VfB bekommt 4 Gegner zugeteilt. Die ersten Spiele sind am 8. September. Es gibt dann jeweils ein Hin- und ein Rückspiel.
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0: Schönen guten guten Morgen. Hier ist das Wetter für uns in Baden-Württemberg. Das wird vermutlich der letzte Hochsommertag des Jahres. In McMühl im Kreis Heilbronn bekommen wir 30 Grad. Bei euch in Rottenburg 31, ebenso in Esslingen. Morgen dann nur noch um die 20 Grad und oft nass. Am Freitag startet das Sonnenrot Tribute Festival in Kirchheim-Teck mit Musik von Coldplay, ABBA und Metallica. 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Bitte Vorsicht, liebe Autofahrer, auf der A8 Stuttgart Richtung Karlsruhe zwischen Leonberg-West und Rutesheim. Hier Gefahr durch Reifenteile auf der rechten Spur. Dann die B10 in Stuttgart zwischen Obertürkheim und Hedelfingen an der Baustelle, 3 Kilometer stockend. Und auf der B27 in Stuttgart zwischen der Blumenstraße und der Olgastraße ist die rechte Spur blockiert. Da steht ein defekter LKW. Eure Staus, eure Blitzer, immer kostenlos. 0800 24 7 1077. Gute Fahrt!
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0: Genießt heute nochmal den hochsommerlichen Tag. Vermutlich wird's der letzte sein. Hanna ist hier mit den meisten 80ern und 90ern. Jetzt von Kenny Loggins.
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0: Wer träumt nachts auch schon von diesem Geräusch? Ist auch gut so. Sobald ihr unsere Gewinner-Achterbahn nämlich wieder zwischen zwei Songs hört, gibt's Tickets für den Europapark oder auch die Wasserwelt Rolantica. Jetzt haben wir es 7:15. Schönen guten Morgen. Früh aufstehen lohnt sich auch in Ferien. Wir haben heute nämlich schon wieder die ersten Tickets rausgehauen. Glückwunsch nochmal an Anna. Sie arbeitet in der Kantine in Stuttgart und hat für sich und ihren Kollegen Marco die Tickets ergattert. Der wusste aber erstmal gar nichts von seinem Glück, weil er im Lager war. Aber das haben wir jetzt mittlerweile nachgeholt.
1: Guck mal, wer am Telefon ist. Sag was.
2: Morgen.
0: Hallo. Bist du der Marco?
2: Hi. Ja.
0: Hallo Marco, hier ist Hanna von der 977. Du darfst in den Europapark.
2: Hi, guten Morgen.
0: Die Anna hat gerade für euch zwei Tickets gewonnen.
2: Geil. Danke, Anna. Danke, 177.
0: Sehr gerne. Ich wünsche euch ganz viel Spaß und jetzt frohes Schaffen.
1: Ja, danke. Ja, macht weiter so.
0: Dankeschön. Ciao.
1: Ciao.
0: Und ihr haltet euch einfach weiter bereit, weil sobald unsere Gewinner-Achterbahn wieder zwischen zwei Songs durchrauscht, dann heißt es wieder anrufen auf der 0800 24 7 1077. Schönen Donnerstagmorgen euch. Die neue 1077 hier, bester Rock und Pop jetzt mit Paula Abdul und Straight Up.

4 Wochen Sommerferien sind rum. Wetter war bisher ja top. Heute jetzt aber vermutlich der letzte hochsommerliche Tag. Genießt noch mal über 30 Grad. 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
14: Jeder dritte Jugendliche sagt, es stresst ihn, dass er so viel Zeit auf Social Media verbringt. Eins unserer Themen jetzt. Es ist Donnerstagmorgen, 7.30 Uhr.
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14: Mit Stefanie Häuslein.
15: Guten Morgen.
16: Die Vereinten Nationen organisieren mit Hochdruck Hilfe für das Katastrophengebiet im Himalaya. Eine Sturzflut hat eine Region an der Grenze zwischen Nepal und Tibet verwüstet. Wohl wegen der Gletscherschmelze dort war ein Eisblock von 1 Kilometer Breite in die Tiefe gestürzt. 162 Menschen sind tot und über 1.300 vermisst. Die UN schicken Personal und Nahrung, Zelte und weitere Hilfsgüter. Indien und die USA haben ebenfalls Hilfe angeboten. VW verschärft seinen Sparkurs und jetzt gerät auch das Werk Emden stärker unter Druck. Konzernchef Oliver Blume will dort 1/4 der Managementstellen streichen, hat er bei einer Betriebsversammlung angekündigt. Thomas Bleskin kennt Einzelheiten.
17: In Emden begründete Blume den Sparkurs vor allem mit dem hohen finanziellen Aufwand. Die Arbeitskosten seien mehr als doppelt so hoch wie an vergleichbaren europäischen Standorten. Auch die Fabrikkosten liegen deutlich höher. Werksschließungen wolle man zwar vermeiden, entschieden sei aber noch nichts. In Zwickau demonstrierten unterdessen Beschäftigte von VW und Zulieferern für die Zukunft des Werks. Der Betriebsrat wirft Blume vor, die Belegschaften über seine Pläne nicht ausreichend zu informieren.
16: Der Audi-Standort Neckarsulm ist bei der aktuellen Serie an Betriebsverhandlungen Betriebsversammlungen nicht dabei. Hier ist laut Betriebsrat ein Extratermin mit Blume Anfang Oktober. Und jetzt weitere Meldungen in Kürze. Kurz vor der Sachsen-Anhalt-Wahl haben AfD, SPD und Grüne zugelegt. Die dort als rechtsextrem eingestufte AfD liegt laut Umfrage bei 42%, die CDU bei 22%. Verhindern könnte eine AfD-Alleinregierung der Einzug der Grünen in den Landtag. Sie liegen bei 6%. Jeder zweite Teenager ist für Altersgrenzen bei Social Media. Das zeigt eine Infratest-Umfrage unter 12- bis 17-Jährigen. Und sie plädieren für ein Verbot bis 14 Jahren. Jeder dritte Jugendliche sagt selbst, es stresst ihn, dass er so viel Zeit auf Social Media verbringt. Und es wird einsam um Gianni Infantino. Auch der italienische Fußballverband hat dem FIFA-Chef jetzt die Unterstützung entzogen und will ihn im März nicht mehr wählen. Schuld sind Infantinos zwischenzeitliche Pläne, die WM an Privatinvestoren zu verkaufen.
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14: Guten Morgen, hier ist das Wetter für uns in Baden-Württemberg. In Silmingen im Kreis Esslingen messen wir aktuell 18 Grad. Ebenso bei euch in Großbottwar im Kreis Ludwigsburg und in Aalen 16 Grad. Heute bekommen wir nochmal einen hochsommerlichen Tag mit teils über 30 Grad. Am Abend kann es dann aber auch schon gewittern und morgen ist es dann deutlich kühler und auch nass. 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Bitte Vorsicht, liebe Autofahrer, auf der A8 Stuttgart Richtung Karlsruhe zwischen Pforzheim Süd und Ost hier Gefahr durch Reifenteile auf der Fahrbahn. Dann haben wir die B10 in Stuttgart zwischen Obertürkheim und Hedelfingen an der Baustelle wieder stockender Verkehr und auf der B27a in der Ortsdurchfahrt schon von Stammheim. Da hat es auf der Höffigheimer Straße einen Unfall gegeben. Auch hier kommt es zu Behinderungen. Und dann noch vielen Dank an Patrick. Er hat einen Blitzer gemeldet. B27 Stuttgart Richtung Tübingen auf Höhe der Haltestelle Olga Eck heißt es. 30 sind erlaubt. Eure Schaus, eure Blitzer, immer kostenlos. 0800 24 7 1077. Gute Fahrt.
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14: Guten Morgen. Wir haben die meisten 80er, die meisten 90er, die meiste Musik für euch. Jetzt mit Status Quo. Baden-Württembergs Rockigste Morning Show ist hier mit Hanna. Schönen Donnerstag allerseits.
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Army Now. Sänger Francis Rossi hat die Melodie zum Song das erste Mal auf einer deutschen Autobahn gehört. Und noch bevor seine Autofahrt zu Ende war, wusste er, da mache ich einen Hit draus. 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

0: 20 Grad und auch der Tag wird heute herrlich und ich weiß, dass ihn das ganz besonders freut. Hier ist unser Jens aus Eislingen im Kreis Göppingen. Es ist 7:15.
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2: Morgen, meine Liebe, grüß dich.
0: Hi Jens.
2: Heute saugen wir nochmal richtig die Sonne auf. Es ist wirklich ein hochsommerlicher Tag angemeldet. Bis jetzt war der Sommer ja wirklich bombastisch. Ehrlich, also für die Kinder freut es mich irre, wenn die in die Ferien, zumindest über die Hälfte der Ferien, echt Sonne gehabt haben, Hitze, die konnten ins Freibad. Du hast gesehen, das Leben überall, bis in die Nacht rein sind die Leute draußen gesessen, in die Gaststätte. Also ich muss da ehrlich sagen, ich habe so etwas von die Batterie aufgeladen. Richtig, richtig toll.
0: Ja, wir waren gestern jetzt auch noch mal im Freibad und ich meine, gestern hat es bei uns 28 Grad, aber wir waren quasi allein. Es ist total verrückt, ja, weil viele sagen, was, ihr wart gestern im Freibad? Es war doch gar nicht so warm, weißt du, weil wir so verwöhnt sind von diesem Sommer. Ja. Da habe ich gesagt, Leute, 28 Grad, da sind wir früher nicht gegangen, weil es so heiß war, ja.
2: Erstens also. Das und manchmal, früher hat man gesagt, hauptsächlich Strogge,
0: genau,
2: weißt du, okay,
0: genau.
2: Es hat 24 Grad, da fällt es einem schon nicht so schwer, ins Wasser zu kommen.
0: Wegen mir braucht ihr auch alle heute wieder nicht ins Freibad kommen, das war mega genial gestern. Die Rutsche für uns alleine, den Sprungturm für uns alleine. Und ich glaube, ohne nachgefragt zu haben, aber ich glaube wirklich, dass die Freibäder dieses Jahr ja auch ganz gut rausgekommen sind. Wenn jetzt am Ende nicht mehr ganz so viele Gäste kommen, ist das jetzt, glaube ich, finanziell nicht das größte Problem.
2: Ich gönn's denen wirklich, weil die haben ja auch ganz, ganz viele üble Jahre hinter sich. Ja. Ich gönn's jedem, der irgendwie so ein Geschäft hat, wo wetterabhängig ist, dass es so gepasst hat dieses Jahr.
0: Was war dein Sommerhighlight?
2: Abends, wenn wir mit dem Hund laufen waren, wir sind mal einfach in der Wiese gesessen und haben einfach die Sterne zuguckt und wie langsam die Sonne untergeht. Mm. Und so, es war einfach so wirklich perfekt.
0: Das war ein Sommer wie früher, oder? So ein endloser Sommer, wie es sich als Kind immer angefühlt hat. Und wegen mir darf jetzt auch wirklich noch ein wunderschöner Herbst folgen.
2: Wir sind positiv gestimmt.
0: Jens, dann genieß den vermutlich letzten hochsommerlichen Tag für dieses Jahr und dann hören wir uns morgen früh wieder um 7:15.
2: Jawohl, da kommt alle gut durch. Bis morgen.
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0: das ist auch für mich die Erinnerung, dass ich mir mal wieder einen Zahnarzttermin machen muss. Die neue 107.7 ist hier. Habt einen schönen Donnerstag.
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0: Immer mehr Menschen in Deutschland wollen privat in Wärmepumpe oder E-Auto investieren. Eins unserer Themen jetzt. Es ist Donnerstagmorgen, 8 Uhr.
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0: Mit Stefanie Häuslein.
9: Guten Morgen. Die Vereinten Nationen organisieren mit Hochdruck Hilfen für das Katastrophengebiet im Himalaya. Eine Sturzflut hat eine Region an der Grenze zwischen Nepal und Tibet verwüstet. Wohl wegen der Gletscherschmelze war dort ein Eisblock von 1 Kilometer Breite in die Tiefe gestürzt. 162 Menschen sind tot, über 1300 vermisst. Die UN schicken Personal und Nahrung, Zelte und weitere Hilfsgüter. Auch Indien und die USA haben Hilfe angeboten. Bundeskanzler Merz will den nächsten EU-Haushalt deutlich verkleinern. Er hat für heute deshalb Regierungschefs eingeladen, die das ebenso sehen, aus den Niederlanden, Dänemark, Österreich, Finnland und Schweden. Es geht um den Haushalt 2028 bis 2034. Die EU-Staaten wollen sich darauf bis Dezember einigen. Als größte Volkswirtschaft der EU zahlt Deutschland den größten Beitrag. Und jetzt weitere Meldungen in Kürze. Jeder zweite Teenager ist für Altersgrenzen bei Social Media. Das zeigt eine Infratest-Umfrage unter 12- bis 17-Jährigen. Sie plädieren für ein Verbot bis 14 Jahren. Jeder dritte Jugendliche sagt selbst, es stresst ihn, dass er so viel Zeit auf Social Media verbringt. Wärmepumpe oder E-Auto. Immer mehr Menschen in Deutschland wollen privat in den Klimaschutz investieren. Das zeigt eine aktuelle Erhebung der Förderbank KfW. Etwa 2/3 der Haushalte sind dazu bereit, Tendenz steigend. Zum Fußball. Freiburg will mit dem Heimspiel gegen Motherwell heute in die Liga-Phase der Conference League einziehen. Der SC ist gegen die Schotten der Favorit, erst recht nach dem Auswärtssieg im Hinspiel. Neuer Rasen, neue Saison, 30.000 Fans, mehr Motivation geht nicht. Über Motherwell sagt Freiburgs Führungsspieler Vincenzo Grifo im Zweiten.
10: Sie glauben dran, wenn sie ein Tor machen, dann sind sie wieder da, aber das wollen wir ihnen nehmen, indem wir einfach Kontrolle über das Spiel haben, indem wir einfach sehr fokussiert an die Aufgabe gehen, dass jeder konzentriert ist, dass jeder weiß, was er zu tun hat, und dann glaube ich, dass wir eine gute Mannschaft sind.
9: Anpfiff in Freiburg ist um 18.45 Uhr.
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0: Schönen guten Morgen. Hier ist das Wetter für uns in Baden-Württemberg. Heute wird es nochmal hochsommerlich warm, aber auch schon gewittrig. In Mannheim bekommen wir 31 Grad. Ebenso bei euch in Stuttgart und auch in Reutlingen. Morgen dann leider oft Regen und fast 10 Grad kühler. 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Bitte Vorsicht auf der B19 Aalen Richtung Giegen an der Brenz zwischen Heidenheim und der Landstraße. Gefahr durch Gegenstände auf der Fahrbahn. Außerdem haben wir jetzt auf der A8 Stuttgart Richtung Karlsruhe zwischen Pforzheim Süd und Ost 3 Kilometer Stau. Und auf der B10 in Stuttgart zwischen Obertürkheim und Hedelfingen an der Baustelle auch stockender Verkehr. Eure Staus, eure Blitzer, immer kostenlos. 0800 24 7 1077. Gute Fahrt!
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0: Schönen Donnerstag euch, oder wie Nikolaus sagen würde, schönen kleinen Freitag. Wir spielen die meisten 80er und 90er. Jetzt von AC/DC. Ich bin Hannah, guten Morgen.
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The Highway to Hell war für Angus Young das anstrengende Leben auf Tour, die monatelangen Busfahrten zwischen Hunderten von Konzerten. Hat er mal selbst gesagt. AC/DC bei der 977. Bester Rock und Pop. Habt einen schönen Donnerstagmorgen.

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0: hier am Donnerstagmorgen. 4 Wochen Sommerferien hier sind jetzt schon rum und wir haben schon 50 Hörern ein Highlight beschert.
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0: Es passiert nicht nur jeden Tag, es passiert ganz oft auch mehrmals am Tag. Sobald ihr zwischen zwei Songs ein Achterbahngeräusch hört, das da nicht so hingehört, schnell anrufen auf der 0800 24 7 7. Vorhin war es um kurz nach 6:30 schon zum ersten Mal heute soweit und Anna aus Stuttgart hat die richtige Leitung erwischt. Sie war da schon bei der Arbeit in der Kantine und will ihren Kollegen Marco mit in Europapark nehmen. Anna, macht ihr denn öfters mal was zusammen?
2: Mit den Kollegen, natürlich.
0: Mega cool.
2: Wir arbeiten auch schon ziemlich lange jetzt auch zusammen. Wir verstehen uns auch ziemlich gut.
0: Und jetzt könnt ihr euch aber trotzdem noch auf die Arbeit konzentrieren, nicht, dass da heute alles versalzen oder so ist?
2: Wunderbar. Wir haben immer, durch euch zwei haben wir sowieso immer gute Laune hier. Von dem her, wir sind immer so.
0: Ah, seid ihr lieb. Ja, dann hoffen wir mal, dass ihr einen schönen Tag habt. Wartet vielleicht noch, bis die Ferien vorbei sind. Dann ist nicht mehr ganz so viel los, weil ihr seid ja vermutlich nicht auf die Ferien angewiesen, oder?
2: Nein, beide nicht.
0: Na, also, wunderbar. Dann lasst es euch auch im Europapark schmecken. Ich hoffe, die können da genauso gut Essen machen wie ihr, dass ihr zufrieden seid. Und dann meldet euch gerne mal, wie es war.
2: Das machen wir auf jeden Fall. Wir werden euch auf jeden Fall Feedback geben. Vielleicht ist dann auch der Nikolaus das nächste Mal bei dir.
0: Der ist jetzt auch bald wieder da, genau.
2: Sehr schön, sehr schön.
0: Also, dann habt noch einen schönen Tag. Vielen Dank fürs Mitmachen.
2: Ja, du auch. Wir bedanken uns nochmal herzlich bei dir.
0: Ja, sehr, sehr gerne. Und wir haben ja auch noch einen ganzen Haufen an Tickets. Also hört, egal wo und wann, immer die neue 107.7. Und das ist auch ganz egal, ob DAB+, über unsere App oder auch übers Web.

22. Ist ja immer interessant, wie so ein Song entsteht und auch die Songtitel. Oftmals ist ja erstmal ein anderer Titel geplant als der letztendliche. Und genau so war es auch bei Sunglasses at Night von Corey Hart. Ursprünglich hieß der nämlich My Cigarette is Wet. Also meine Zigarette ist nass.

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1: Guten Morgen, hier ist das Wetter für uns in Baden-Württemberg. In Heidenheim messen wir aktuell 17 Grad, in Nagold im Kreis Calw auch und bei euch in Heilbronn 19 Grad. Nach dieser milden Nacht bekommen wir einen heißen Tag, nochmal über 30 Grad sind drin, morgen dann aber deutlich kühler und auch oft Regen. 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Eine Minute nach 8:30, die neue 107.7 Verkehrsservice. Bitte Vorsicht auf der A81 Heilbronn Richtung Würzburg zwischen Möckmühl und Osterburken. Hier Gefahr durch Fahrzeugteile auf der rechten Spur. Dann die A8 Stuttgart Richtung Karlsruhe zwischen Pforzheim Süd und Ost 3 Kilometer stockend. A81 Stuttgart Richtung Heilbronn. Hier laufen auf Höhe Ludwigsburg Nord Reinigungsarbeiten, weswegen der Verkehr stockt. Und auf der B10 in Stuttgart zwischen Hedelfingen und Wangen auch 2 Kilometer stockend an der Baustelle. Eure Staus, eure Blitzer, immer kostenlos 0800 247 1077. Gute Fahrt.
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1: Baden-Württembergs rockigste Morningshow hier. Wir haben die meisten 80er, die meisten 90er, die meiste Musik. Jetzt von Journey. Ich bin Hanna. Schönen Donnerstag allerseits.
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Eine Tierarztrechnung war der Ursprung von diesem Song hier, Don't Stop Believing von Journey. Der Keyboarder Jonathan Cain war nämlich zu der Zeit völlig pleite und da musste auch noch seine Hündin operiert werden. Also hat er seinen Vater angerufen und hat gesagt, oh, er gibt einfach alles auf. Aber sein Vater hat gesagt, nee, Don't Stop Believing. Und daraus ist dann der Song entstanden und dann ging es auch wieder aufwärts.

Schönen guten Morgen, gleich 8:45. Ja, mehrere Girls waren Billy Joel dann doch zu viel aus ursprünglich Uptown Girls.

8.48 Uhr ist es. 4 Wochen Sommerferien haben wir jetzt schon hinter uns und heute jetzt wahrscheinlich auch der letzte wirklich hochsommerliche Tag. Genießt's, die neue 107.7 hier. Best

Es ist kurz vor neun. Hier ist die neue 107.7 mit dem epischen Guten Morgen Rocksong.

0: 107,7. Quadrant 2, die 6, okay? Doch die 7, da ist Karies. Das tut jetzt ein bisschen weh.
1: Solange ich mich mit dem Zahnarzt nebenher nicht unterhalten muss, ist alles gut.

0: Da bin ich ja gerade froh, dass Nikolaus gerade im Urlaub ist. Der reagiert beim Thema Zahnarzt nämlich ganz allergisch. Die neue 107.7 ist hier. Schönen Donnerstag euch.
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1: Heute werden in Monaco die ersten Champions League-Gegner für unseren VfB Stuttgart ausgelost. Eins unserer Themen jetzt. Es ist Donnerstagmorgen, 9 Uhr.
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3: Guten Morgen. Bundeskanzler Merz will den nächsten EU-Haushalt deutlich verkleinern. Er hat für heute deshalb Regierungschefs eingeladen, die das ebenfalls fordern, aus den Niederlanden, Dänemark, Österreich, Finnland und Schweden. Die EU-Kommission hat einen Haushalt von knapp 1,8 Billionen Euro für 2028 bis 2034 vorgeschlagen. Das will Merz um mehrere hundert Millionen drücken, denn als größte Volkswirtschaft zahlt Deutschland auch den größten Beitrag. Das Handwerk in Baden-Württemberg wächst so stark wie seit 5 Jahren nicht, das meldet Handwerk BW. Allein seit Januar sind fast 1000 Betriebe gegründet worden. Für viele bestehende Firmen wird es gleichzeitig immer schwieriger, Nachfolger zu finden. Dabei kann das eigentlich eine Riesenchance sein für Menschen, die eine Firma führen würden, sagt Stefan Schütz von Handwerk BW.
4: Ein guter Ansprechpartner ist immer die Handwerksorganisation. Ansonsten, es gibt seit Anfang Juli diesen Jahres eine Betriebsbörse. Das ist ein großes Projekt mit dem Titel Next Generation Handwerk, das die Handwerksorganisationen gefördert mit Mitteln des Wirtschaftsministeriums hier in Baden-Württemberg durchführen. Und da gibt es unter anderem auch eine Betriebsbörse, wo man sich tatsächlich durchklicken kann und Betriebe finden kann.
3: Und jetzt weitere Meldungen in Kürze. Bei den Vereinten Nationen sind mit Hochdruck die Hilfen für das Katastrophengebiet im Himalaya angelaufen. Ein Eisblock, wohl aus einem schmelzenden Gletscher, hat zwischen Nepal und Tibet eine Sturzflut ausgelöst. 162 Menschen sind tot und über 1300 vermisst. Wärmepumpen und E-Autos. Immer mehr Menschen in Deutschland wollen privat in den Klimaschutz investieren. Das zeigt eine aktuelle Erhebung der Förderbank KfW. Etwa 2/3 der Haushalte sind dazu bereit, Tendenz steigend. In Monaco wird heute die Liga-Phase der Fußball-Champions League ausgelost. Auch der VfB bekommt 4 Gegner zugeteilt heute Abend. Die ersten Spiele sind am 8. September und es gibt dann jeweils ein Hin- und ein Rückspiel.
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1: Schönen guten Morgen. Hier ist das Wetter für uns in Baden-Württemberg. Das wird vermutlich der letzte Hochsommertag des Jahres. In Möckmühl im Kreis Heilbronn bekommen wir 30 Grad. Bei euch in Rottenburg 31, ebenso in Esslingen. Morgen dann nur noch um die 20 Grad und auch oft nass. Am Freitag startet das Sonnenrot Tribute Festival in Kirchheim-Teck mit Musik von Coldplay, ABBA und Metallica. 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Ein bisschen mehr Zeit einplanen müsst ihr derzeit noch auf der A81 Stuttgart Richtung Heilbronn auf Höhe Ludwigsburg-Nord. Hier laufen Reinigungsarbeiten und auf der B10 in Stuttgart zwischen Hedelfingen und Wangen auch an der Baustelle noch 2 Kilometer Stau. Außerdem ein Blitzer auf der B27 Stuttgart Richtung Tübingen auf Höhe von der Haltestelle Olga-Eck, da dürft ihr 30 fahren. Eure Staus, eure Blitzer immer kostenlos. 0800 24 7 107 7. Gute Fahrt!
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1: Nikolaus macht Angelurlaub und ich halte hier so lange die Stellung. Schönen guten Morgen euch. Hier gibt's die meisten 80er und 90er. Jetzt von Queen und We Will Rock You. Ich bin Hannah.
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Das bekannte Stampfen in We Will Rock You von Queen ist übrigens das Stampfen auf alten Holzbrettern in einer Kirche im Norden Londons. Die neue 107.7 hier. Bester Rock und Pop. Habt einen schönen Donnerstagmorgen.

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13 Minuten nach 9 ist es. Euch kommt ein geiler Song in den Kopf. Ihr wollt ihn aufschreiben, aber ihr habt kein Blatt Papier zur Verfügung. Was macht er? Ihr nehmt einfach die Tapete und schreibt es da drauf. Genau so war das bei der Cutting Crew und I Just Died in Your Arms. Die neue 107.7 hier. Best of.

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1: 1986. Die 25-jährige Melissa Etheridge ist todunglücklich. Sie lebt seit einiger Zeit mit ihrer Freundin zusammen und liebt sie sehr. Allerdings haben sie sich gegenseitig keine Treue versprochen. Sie leben in einer offenen Beziehung. Sie ist allein und merkt, dass sie mit der Situation überhaupt nicht zurechtkommt. Sie schreibt einen Song. Sag mir, liebt sie dich so wie ich? Erregt sie dich? Reizt und fesselt sie dich? Erst Jahre später entschließt sie sich dazu, den Song zu veröffentlichen. Melissa Etheridge, Like the Way I Do.
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9.23 Uhr am vermutlich letzten hochsommerlichen Tag mit über 30 Grad in Baden-Württemberg. Ich war gestern auch schon im Freibad mit meinem Sohn und wo wart ihr denn alle? Es war richtig leer. Ich meine, 28 Grad gestern, da kann man ja wohl mal ins Freibad gehen, oder? Heute jetzt nochmal alle gemeinsam eine Arschbombe. Die 9.77 hier. 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
15: Guten Morgen, hier ist das Wetter für uns in Baden-Württemberg. In Nellingen im Kreis Esslingen messen wir aktuell 19 Grad. Bei euch in Bleidelsheim im Kreis Ludwigsburg 21 und in Aalen 19 Grad. Heute bekommen wir nochmal einen hochsommerlichen Tag mit teils über 30 Grad. Am Abend kann es dann aber auch schon gewittern und morgen ist es dann deutlich kühler und auch nass. Es ist genau 9:30 Uhr, die neue 107.7 Verkehrsservice. Bitte Vorsicht, liebe Autofahrer, auf der A8 Stuttgart Richtung Ulm zwischen Eichelberg und Franzosenschlucht-Viadukt. Hier Gefahr durch Spanngurte auf der Fahrbahn. Und dann nochmal Vorsicht auf der Kreisstraße Boxberg-Bad Mergentheim. Zwischen dem Abzweig nach Assamstadt und der B19 läuft eine Unfallaufnahme. Ihr werdet hier an der Unfallstelle vorbeigeführt. Eure Staus, eure Blitzer immer kostenlos. 0800 24/7. 107.7. Gute Fahrt.
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15: Wir haben die meisten 80er, die meisten 90er, die meiste Musik für euch. Jetzt von Bryan Adams. Baden-Württembergs rockigste Morning Show ist hier mit Hannah. Guten Morgen allerseits.
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Bryan Adams mit Run to You. Da geht es ja um eine heimliche Affäre. Das wollte aber so im Musikvideo dazu nicht darstellen. Und das Objekt der Begierde ist deswegen dort seine E-Gitarre.

0: Wer von euch träumt nachts auch schon von diesem Geräusch? Ist auch gut so, weil sobald ihr unsere Gewinne-Achterbahn wieder zwischen zwei Songs hört, gibt's Tickets für den Europapark oder auch die Wasserwelt Rolantica. Es ist 9.41 Uhr, schönen guten Morgen. Früh aufstehen lohnt sich auch in Ferien. Wir haben vorhin um 6:30 nämlich schon wieder die ersten Tickets rausgehauen. Glückwunsch nochmal an Anna. Sie arbeitet in der Kantine in Stuttgart und hat für sich und ihren Kollegen Marco die Tickets ergattert. Anna, macht ihr denn öfters mal was zusammen, ihr zwei?
1: Mit den Kollegen, natürlich.
0: Mega cool.
1: Wir arbeiten auch schon ziemlich lange jetzt auch zusammen. Wir verstehen uns auch ziemlich gut.
0: Und jetzt könnt ihr euch aber trotzdem noch auf die Arbeit konzentrieren, nicht, dass da heute alles versalzen oder so ist?
1: Wunderbar. Wir haben immer, durch euch zwei haben wir sowieso immer gute Laune hier. Von dem her, wir sind immer so.
0: Ah, seid ihr lieb. Ja, dann hoffen wir mal, dass ihr einen schönen Tag habt. Wartet vielleicht noch, bis die Ferien vorbei sind. Dann ist nicht mehr ganz so viel los, weil ihr seid ja vermutlich nicht auf die Ferien angewiesen, oder?
1: Nein, beide nicht.
0: Na, also, wunderbar. Dann lasst es euch auch im Europapark schmecken. Ich hoffe, die können da genauso gut Essen machen wie ihr, dass ihr zufrieden seid. Und dann meldet euch gerne mal, wie es war.
1: Das machen wir auf jeden Fall. Wir werden euch auf jeden Fall Feedback geben. Vielleicht ist dann auch der Nikolaus das nächste Mal bei dir.
0: Der ist jetzt auch bald wieder da, genau.
1: Sehr schön, sehr schön.
0: Also, dann habt noch einen schönen Tag. Vielen Dank fürs Mitmachen.
1: Ja, du auch. Wir bedanken uns nochmal herzlich bei dir.
0: Sehr, sehr gerne. Und wir haben ja auch noch einen ganzen Haufen an Tickets. Also einfach dranbleiben und die Gewinner-Achterbahn weiter im Programm suchen. Die neue 107.7 ist.

Ja, das gehört da noch hin. Das ist anscheinend der Toningenieur, der gemeint hat, ich glaube, wir haben Hit gelandet. Und recht hat er. Die neue 107.7 ist hier. Bester Rock und Pop jetzt mit den Scorpions und Wind of Change. Schönen Donnerstagmorgen euch.

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12: Heute Abend ist nicht nur Champions League-Auslosung, es ist auch Riesenheimspiel in Freiburg. Der SC will in der Conference League weiterkommen. Eins unserer Themen jetzt. Es ist Donnerstagvormittag, 10 Uhr.
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12: Mit Stefanie Häuslein.
14: Guten Tag. Bundeskanzler Merz will den nächsten EU-Haushalt deutlich verkleinern. Er hat für heute deshalb Regierungschefs eingeladen, die das ebenso fordern, aus den Niederlanden, Dänemark, Österreich, Finnland und Schweden. Die EU-Kommission hat einen Haushalt von knapp 1,8 Billionen Euro vorgeschlagen für die Zeit von 2028 bis 2034. Und das will Merz um mehrere hundert Millionen drücken. Denn als größte Volkswirtschaft zahlt Deutschland auch den größten Beitrag. Die Vereinten Nationen organisieren mit Hochdruck Hilfen für das Katastrophengebiet im Himalaya. Eine Sturzflut hat eine Region an der Grenze zwischen Nepal und Tibet verwüstet. Wohl wegen der Gletscherschmelze war dort ein Eisblock von 1 Kilometer Breite in die Tiefe gestürzt. 162 Menschen sind tot, über 1300 vermisst. Die UN schicken Personal und Nahrung, Zelte und weitere Hilfsgüter. Und auch Indien und die USA haben bereits Hilfe angeboten. Und jetzt weitere Meldungen in Kürze. Die Löhne in Deutschland steigen nach wie vor schneller als die Preise. 1,5% mehr als vor einem Jahr hatten arbeitende Menschen im zweiten Quartal zur Verfügung. Im ersten Quartal waren es 1,8% gewesen. Den letzten Reallohnverlust gab es vor 3 Jahren. Bis Mitte August sind dieses Jahr 15.800 Menschen in Deutschland durch Hitze gestorben. Diese Zahl kommt vom Robert-Koch-Institut. Proportional besonders viele Hitzetote gab es im Saarland und in Rheinland-Pfalz, aber auch Hessen und Baden-Württemberg. Jeder zweite Teenager ist für Altersgrenzen bei Social Media. Das zeigt eine Infratest-Umfrage. Die 12- bis 17-Jährigen plädieren im Schnitt für ein Verbot bis 14 Jahre. Jeder dritte Jugendliche sagt selbst, es stresst ihn, dass Social Media so viel Zeit frisst. Und nicht nur die Champions League-Auslosung ist heute Abend. Fast zeitgleich will Freiburg den Einzug in die Liga-Phase der Conference League schaffen. Freiburg ist gegen Motherwell der Favorit, erst recht nach dem Sieg im Hinspiel. Und Anpfiff ist um 18.45 Uhr.
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12: das Wetter für uns in Baden-Württemberg. Aktuell 23 Grad in Walderstadt, 24 Grad in Möhringen und auch in Bad Rappenau. Es ist richtig schön sommerlich heute. Teilweise geht es auch noch mal auf bis zu 34 Grad nach oben bei Sonne und Wolken. Heute Abend kann es dann schon gewittern, morgen Vormittag auch, teils mit starkem Regen, am Wochenende dann wieder sonnig. 3 nach 10, die neue 107.7 Verkehrsservice. Auf der B10 Stuttgart zwischen Hedelfingen und Wangen Richtung Innenstadt 2 Kilometer Stau. B328 Richtung Backnang zwischen dem Abzweig nach Kleinasbach und Großasbach liegen gebliebener LKW und Reifenteile auf der Fahrbahn. Außerdem auf der B295 in Stuttgart zwischen Feuerbacher Tunnel und Leobener Straße rechte Spur durch einen LKW-Unfall blockiert. Außerdem auf der B295 Richtung Walderstadt nach einem Unfall jetzt 2 Kilometer Stau ab Renningen. Eure Staus, eure Blitzer immer kostenlos. 0800 24 7 107.
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12: Ich bin Doro. Hi, was können eure Kids überhaupt nicht an euch leiden? Bei John Bon Jovis Sohn ist es das Berühmtsein. Ja, da kann er sich beim Papa bedanken. Wir freuen uns jetzt auf You Give Love a Bad Name. Das sind die meisten 80er.
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0: 107.7 mit bestem Rock und Pop von Michael Zimbello aus den 80ern. Es kann sein, dass heute am Donnerstag der letzte Tag ist mit über 30 Grad hier in Baden-Württemberg. Klar, was im September, Oktober ist, wir wissen es noch nicht. Was wir aber schon wissen, ist, ab nächster Woche wird es erstmal 10 Grad kühler, so ungefähr. Also immer noch 20, 25 Grad, aber eben nicht mehr so heiß. Und deswegen die klare Botschaft von unserem Urschwaben Jens aus Eislingen im Kreis Göppingen bei Hanna in Baden-Württembergs Rockigster Morning Show heute früh.
1: Heute saugen wir nochmal richtig die Sonne auf, ehrlich. Also für die Kinder freut es mich irre, wenn die in die Ferien, zumindest über die Hälfte der Ferien, echt Sonne gehabt haben, Hitze, die konnten ins Freibad. Du hast gesehen, das Leben überall, bis in die Nacht rein sind die Leute draußen gesessen, in die Gaststätte. Also ich muss da ehrlich sagen, ich habe so etwas von die Batterie aufgeladen. Richtig, richtig toll.
2: Ja, wir waren gestern jetzt auch noch mal im Freibad und ich meine, gestern hat es bei uns 28 Grad, aber wir waren quasi allein. Das ist total verrückt, ja, weil viele sagen, was, ihr wart gestern im Freibad, es war doch gar nicht so warm, weißt du, weil wir so verwöhnt sind von diesem Sommer. Ja. Da habe ich gesagt, Leute, 28 Grad, da sind wir früher nicht gegangen, weil es so heiß war, ja.
1: Erstens das und manchmal, früher hat man gesagt, Hauptsache ich trocken.
0: Ja, trocken ist es jetzt genug gewesen, glaube ich, ja, jetzt ist es auch mal gut, wenn es mal ein bisschen Regen gibt morgen fürs Grundwasser und für die Natur. Und wir stehen mit täglich Jens auf hier auf der neuen 107.7. Wieder um 7:15 Uhr.

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3: Hier ist das Wetter für uns in Baden-Württemberg. Heute noch mal heiß mit teilweise bis zu 34 Grad, Sonne und Wolken. Heute Abend dann erste Gewitter. Morgen auch noch am Vormittag mit teils starkem Regen und ab dem Nachmittag wieder trocken bei bis zu 25 Grad. 10.31 Uhr, die neue 107.7 Verkehrsservice. Bitte Vorsicht auf der A6 Heilbronn-Nürnberg zwischen Öhringen und Neuenstein in beiden Richtungen, Mensch auf der Fahrbahn. A6 Heilbronn Richtung Mannheim zwischen Sinsheim und Wiesloch-Raunberg nach einem Unfall, 5 Kilometer Stau, die rechte Spur ist blockiert. Und die A8 von Stuttgart Richtung Karlsruhe zwischen Pforzheim Süd und Ost, 4 Kilometer Stop and Go. Dann wird geblitzt im Kreis Esslingen auf der B313 Höhe Köngen Nord, wenn ihr Richtung Stuttgart fahrt. Eure Staus, eure Blitzer immer kostenlos. 0800 24 7 1077.
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3: Schönen Donnerstag, ich bin Doro. Hi, wir spielen die meisten 80er, die meisten 90er, die meiste Musik für euch im Geschäft in Baden-Württemberg. Peter Cetera jetzt mit Glory of Love.
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Track over et Michael Jackson bester Rock und Pop zum Schaffen am Donnerstag hier auf der neuen 107.7. Rockset jetzt mit Gänsehaut von 87. It must have been love. 10:42 Uhr.

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3: Es war ja erst Sonnenfinsternis und heute Nacht bzw. morgen früh ist dann teilweise Mondfinsternis. Eins unserer Themen jetzt. Es ist Donnerstagvormittag, 11 Uhr.
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4: Schönen guten Tag. Schwarz-Rot will in Sachen Reformen Tempo machen. Nach der Klausurtagung der Bundesregierung kommen heute die Fraktionen von Union und SPD zusammen. Sie wollen den weiteren Fahrplan abstecken, wie die Reformen, etwa Rente oder Steuer, umgesetzt werden. Die Politikwissenschaftlerin Ursula Münch sagte im Ersten, dass wir diese Aufbruchssignale schon öfter gehört haben, aber...
5: Dieses Mal könnte es wirklich klappen, weil man im Grunde ja auch eine Besonderheit hat. Man hat zum einen diese Landtagswahlen vor sich, aber zum anderen bekommt man endlich ein bisschen Rückendeckung durch die Wirtschaftsdaten. Und ich hatte den Eindruck, dass das Jahr vielleicht geradezu beflügelt hat.
4: Nach der verheerenden Sturzflut in Nepal werden auch mehrere Deutsche vermisst. Mindestens 8 sind es, so die nepalesische Tourismusbehörde. Durch die Fluten kamen bislang über 100 Menschen ums Leben. Mehr als 1000 weitere werden vermisst, darunter viele Touristen. Fabian Hoffmann mit den Einzelheiten.
6: Die Flut hatte unter anderem einen Ort getroffen, von dem aus viele Trekkingrouten starten. Die Rettungskräfte suchen fieberhaft nach Überlebenden. Auf Videos im Netz ist zu sehen, wie die Welle zahlreiche Häuser, Straßen und Brücken, ja ganze Dörfer mit sich reißt. Experten gehen davon aus, dass ein Gletscherabbruch in einen Fluss das Unglück ausgelöst hat.
4: Und nun weitere Meldungen in Kürze. Die Länder ziehen wegen der deutlich höheren Schienenmaut für Regionalzüge vor Gericht. Die Klage gegen den Bund soll in den nächsten Tagen kommen, berichtet die Rheinische Post. Für den Regionalverkehr geht es um Mehrkosten von 400 Millionen Euro. Die Länder fordern, dass der Bund dafür aufkommt. In 5 Bundesländern gehen die Behörden offenbar gerade mit einer Razzia gegen die illegale Artgemeinschaft vor. Denn die rassistisch-völkische Sekte ist wohl weiter aktiv, obwohl sie seit 3 Jahren verboten ist. Laut Spiegel gibt es Durchsuchungen in Sachsen-Anhalt, Berlin, Brandenburg, Niedersachsen und NRW. Nach der Sonnenfinsternis über Deutschland gibt es das nächste Himmelsspektakel. Kommende Nacht bzw. morgen früh steht eine partielle Mondfinsternis an. Dabei schiebt sich die Erde zwischen Mond und Sonne. Der Mond wird verdunkelt und wirkt auch etwas rötlich. Der Höhepunkt ist gegen 6.
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3: Hier ist das Wetter für uns in Baden-Württemberg. Heute schön sommerlich mit 26 bis teilweise 34 Grad sogar im Land. Sonne und Wolken. Heute Abend kann es dann schon Gewitter geben. Morgen auch bis zum Vormittag. Später wird es trocken bei bis zu 28 Grad. Hallo auf die Straßen, gleich 3 nach 11. Die neue 107.7 Verkehrsservice. Bitte Vorsicht, wenn ihr auf der A6 von Heilbronn Richtung Mannheim fahrt. Zwischen Untereisesheim und Bad Rappenau liegt ein Unterlegkeil auf der linken Spur. Vorsicht auf der A7 von Ulm Richtung Würzburg. Zwischen dem Rastplatz Herzfeld und Ahlen-Westhausen auch da Gegenstände auf der Fahrbahn. A6 Heilbronn nach Mannheim zwischen Sinsheim und Wiesloch. Unfall, 5 Kilometer Stau. Und die A8 von Stuttgart Richtung Karlsruhe. 4 Kilometer stocken zwischen Pforzheim Süd und Pforzheim Ost. Eure Staus und Blitzer? Immer kostenlos. 0800 24 7 107.
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3: Die meisten 80er für euren Donnerstagarbeitstag kriegt ihr nur hier bei uns. Gleich Eye of the Tiger. Und jetzt Guns N' Roses, Sweet Child of Mine. Ich bin Doro. Hi.
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0: Das ist der Rock und Pop von Lynyrd Skynyrd hier auf der neuen 107.7 und es geht hier wirklich wie in der Achterbahn im Europapark, ja. Unsere Gewinner-Achterbahn rauscht hier eine nach der anderen durchs Radio und das ist dann eure Chance auf Tickets.
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0: Ja, Glückwunsch an der Stelle nochmal an Anna aus Stuttgart. Sie hat nämlich heute Morgen in Baden-Württembergs Rockigster Morning Show 2 Europapark-Tickets für sich gesichert.
2: Oh, super, ja! Ah, ihr seid einfach die Besten. Wir hören euch jeden Tag. Ihr macht unseren Tag einfach schöner hier.
3: Ah, das ist aber lieb. Da sind wir aber froh, dass wir jetzt ein bisschen was zurückgeben können mit den Europapark-Tickets.
2: Vielen Dank. Danke dir.
0: Und so könnte es euch auch gehen, weil unsere Gewinner-Achterbahn, die steht hier schon wieder in den Startlöchern. Und es kann immer passieren, dass sie hier durch zwei Songs durchrauscht auf der neuen 107.7 beim Schatten, in der Mittagspause, wenn ihr nachher in Feierabend fahrt und wenn ihr die Gewinner-Achterbahn hört über unsere App, Webradio oder DAB+, dann ganz schnell anrufen 0800 24 7 107.7. Ganz viel Glück!

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1: Hier ist das Wetter für uns in Baden-Württemberg. Heute nochmal schön mit Sonne und Wolken, bis zu 34 Grad. Heute Abend kann es dann erste Gewitter geben. Morgen entlädt sich die Hitze auch nochmal. Ab dem Nachmittag dann spätestens aber trocken bei bis zu 28 Grad. 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Auf die Straßen, 11.31 Uhr, es ist nicht viel los. Es gibt zwei Gefahrenstellen, die eine von der A8 Karlsruhe Richtung Stuttgart. Zwischen der Raststätte Sindelfinger Wald und Kreuz Stuttgart liegt ein Stein auf der rechten und mittleren Spur. Und Vorsicht, auch Gegenstände auf der B14 Stuttgart Richtung Backnang zwischen Waiblingen Süd und Teiler B14, B29. Eine Gefahrenmeldung kommt noch dazu auf der B27 Stuttgart Richtung Tübingen. Gegenstände auch da zwischen Kirchentellensfurt und Tübingen Unterer Wert. Die rechte Spur ist blockiert. Dann wird geblitzt in Leonberg am Golfplatz. 50 dürft ihr fahren. Und wenn ihr was entdeckt, eure Staus, eure Blitzer, immer kostenlos. 0800 24 7 1077.
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1: Wir sind die neue 107.7 und für euch da im Geschäft mit den meisten 80ern, den meisten 90ern, der meisten Musik. Hier ist Bryan Adams und Heaven.
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4: Guten Tag, ich bin Daniel Heinze von der Katholischen Kirche. 5 Silbermünzen vertraute ein reicher Mann mal seinem tüchtigsten Diener an, bevor er verreiste. Diener Nummer 2 bekam 2 und der dritte 1. Kümmert euch gut um mein Vermögen. So beginnt eine Geschichte, die Jesus mal erzählt hat. Der erste Diener investierte seine 5 Münzen so klug, dass 10 daraus wurden. Der zweite machte aus 2 Münzen 4. Nur der dritte wollte kein Risiko eingehen. Wozu abrackern, wenn doch ein anderer den Gewinn einstreicht? Er vergrub das Silber zur Sicherheit. Als der Herr zurückkam, ging es dann ans Abrechnen. Startkapital verdoppelt, wunderbar, auf euch ist Verlass, lobte der Herr die ersten beiden. Den dritten feuerte er. Wenn du nichts aus dem machst, was ich dir gab, dann gib es lieber den anderen. Jesus' Botschaft hinter dieser Geschichte: Nutze, was Gott dir gegeben hat. Deine Talente, deine Fähigkeiten, behalt sie nicht für dich. Mach mehr draus. Für dich, für andere, für Gott.
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14: Heute Abend ist es nicht nur Champions League-Auslosung, es ist auch Riesenheimspiel in Freiburg. Der SC will in der Conference League weiterkommen. Eins unserer Themen jetzt. Es ist Donnerstagmittag, 12 Uhr.
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15: Schönen guten Tag. Rente, Steuern, weniger Bürokratie. Die Liste an Reformen ist lang und Union und SPD wollen bei der Umsetzung Gas geben. Die beiden Fraktionen treffen sich heute und wollen den weiteren Kurs abklären. Die Koalition steht enorm unter Zugzwang, jetzt zu liefern, aber auch nicht nur wegen der anstehenden Landtagswahl. Dazu sagt die Politikwissenschaftlerin Ursula Münch in der ARD.
16: Es geht ja insgesamt um die Zukunftsperspektiven für das Land. Also ja, es wird sein, dass die AfD sehr gut abschneidet. Aber es hängt ja immer davon ab, wie reagiert man darauf und wie souverän geht man damit um, dass man einerseits sagt, ja, wir haben diese Lektion verstanden, sich aber andererseits nicht auseinanderdividieren lässt. Und das wird jetzt eben die Kunst sein.
15: Nach dem Milliardenvergleich im US-Prozess um Social-Media-Sucht flammt auch in Deutschland wieder die Diskussion um ein Verbot auf. Die Techniker Krankenkasse hat jetzt die gefragt, die es betrifft. Fabian Hoffmann.
13: Ja, und etwas mehr als die Hälfte der befragten Kinder und Jugendlichen ist für eine Altersgrenze von 14 Jahren oder ein grundsätzliches Verbot von Insta, TikTok und Co. für Minderjährige. Die große Mehrheit sagt gleichzeitig, Social Media tut ihnen gut. Bundesfamilienministerin Prien ist für ein Mindestalter von 13 Jahren und will sich auch auf EU-Ebene dafür stark machen. Im US-Prozess hatte Insta und Facebook-Konzern Meta eingewilligt, gut 14 Milliarden Euro zu zahlen und Zeitsperren zum Schutz der jungen Nutzer einzuführen, vorerst nur in den USA.
15: Und nun weitere Meldungen in Kürze. Nach der heftigen Flutwelle in Nepal werden weiter hunderte Menschen vermisst. Darunter sind auch mindestens 8 Deutsche. Das teilte die nepalesische Tourismusbehörde jetzt mit. Die Flut hatte ganze Dörfer mitgerissen und unter anderem auch einen Ort getroffen, von dem aus viele Trekkingrouten starten. Unsere Gesellschaft gamifiziert sich in vielen Lebensbereichen, das sagt Bundespräsident Steinmeier. Trotz Risiken wie Computerspielsucht lobt er auf der Gamescom in Köln die Gaming-Branche als milliardenschweren Wirtschaftszweig, Fortschrittsmotor und festen Bestandteil unseres kulturellen Lebens. Der SC Freiburg will heute den Einzug in die Conference League perfekt machen. Im Rückspiel gegen den FC Motherwell sind die Freiburger klarer Favorit. Das Hinspiel in Schottland hatten sie mit 3:1 gewonnen. Anpfiff in Freiburg
0: ist um 18 Uhr. 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
14: Hier ist das Wetter für uns in Baden-Württemberg mit den aktuellen Temperaturen. Hockenheim 29 Grad, Plochingen 28 Grad, Herrenberg auch 28 Grad. Bis zu 34 Grad sind heute drin. Es ist schwül und sonnig, aber immer mehr Wolken dann zum Abend hin und dann kann es auch heftig gewittern. Morgen kommt auch noch einiges runter. Später ab dem Nachmittag wird es dann aber sonnig und deutlich kühler, aber angenehm mit bis zu 26 Grad. Am Freitag startet das Sonnenrot Tribute Festival in Kirchheim-Tech mit Musik von Coldplay, ABBA und Metallica. 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Auf der A6 Mannheim Richtung Heilbronn, Vorsicht am Kreuz Mannheim, ungesicherter Unfall. Vorsicht auf der A81 Heilbronn Richtung Würzburg, zwischen Kreuz Weinsberg und Neuenstadt am Kocher ist ein Fahrzeug liegen geblieben, blockiert aktuell die linke Spur. A8 von Stuttgart Richtung Karlsruhe, 7 Kilometer Stau zwischen Heimsheim und Pforzheim Ost. Und es wird geblitzt in Leinfelden, Echterdingen, Moosberg im Kreis Esslingen am Friedhof in der Filderstraße. 40 dürft ihr fahren. Eure Staus und Blitzer immer kostenlos unter 0800 24 7 1077.
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14: Eine wunderschöne Mittagspause am Donnerstag, nochmal bei über 30 Grad teilweise und den meisten 80ern. Gleich von Europe und hier sind Aerosmith. Ich bin Doro, hi.
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0: Bester Rock und Pop von Pink auf der neuen 107.7. Und heute Abend wissen wir dann Bescheid, gegen wen der VfB Stuttgart in der Champions League spielen wird. Die Auslosung ist dann am Abend. Und wenn wir Trainer Sebastian Hoeneß oder die Spieler Dennis Undav und Ermedin Demirovic fragen, wen sie sich wünschen, wer steht denn da auf der Bucketlist?
1: Es gibt keine Bucketlist. Natürlich wäre es schön, nicht die gleichen Mannschaften zu bekommen, neue Stadien kennenzulernen, neue Spielkulturen. Das wäre sicher schön.
2: Ja, ich war schon in den Stadien, deswegen Barcelona, gegen die möchte ich mal spielen.
3: Ich hoffe, dass wir mal ein englisches Team bekommen. Das wäre cool, glaube ich, mal in England zu spielen. Gegen Arsenal und Emirates würde ich gerne spielen. Liverpool würde ich auch nicht nein sagen.
0: Also ich fände ja Man City ganz geil, gegen Haaland mal oder gegen Galatasaray. Werden auf jeden Fall 4 Heim- und 4 Auswärtsspiele sein. Und wir von der neuen 107.7 sind aber sowas von live dabei. Unser VfB-Reporter Daniel Haug berichtet von allen Spielen. 90 Minuten am Stück. Wir freuen uns drauf.

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4: Das Wetter ist auch richtig geil hier bei uns in Baden-Württemberg. Schwül und heiß bis zu 34 Grad. Heute nochmal Sonne, später immer mehr Wolken und dann kann's gewittern. Morgen Vormittag auch noch. Dann wird's kühler in Anführungszeichen bis zu 26 Grad morgen und am Wochenende dann schön sonnig. 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Bitte Vorsicht auf der A8 von Ulm Richtung Stuttgart. Zwischen Mühlhausen und Eichelberg liegen Spanngurte. Auf der A8 weiter Richtung Karlsruhe zwischen Heimsheim und Pforzheim Ost 7 Kilometer Stau. Und geblitzt wird im Rems-Murr-Kreis in Winnenden auf der Südumgehung, wenn ihr Richtung Berglen fahrt, direkt nach dem Freibad. 60 erlaubt. Danke Tommy fürs Melden. Eure Staus, eure Blitzer, immer kostenlos. 0800 24 7 1077.
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4: Wir haben die meisten 80er, die meisten 90er, die meiste Musik für eure Mittagspause. Jetzt von Kenny Loggins, Footloose. Ich bin Doro, wunderschönen Donnerstag.
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Donnerstag Mittagspause. 12.43 Uhr. Wenn ihr könnt, geht noch mal raus. Heute ist anscheinend wohl der letzte Sommertag mit über 30 Grad in Baden-Württemberg.

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12: Gegen wen wird der VfB Stuttgart in der Champions League spielen? Das wird heute Abend ausgelost und ist jetzt eins unserer Themen am Donnerstagmittag. Es ist 13 Uhr.
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14: Schönen guten Tag. Union und SPD wollen den weiteren Reformfahrplan abklären. Bei der zweitägigen Klausur der Koalitionsfraktionen geht es heute und morgen unter anderem um die Rente. Da will die SPD das Rentenpaket entschärfen, etwa mit Blick auf das geplante Aus der Rente mit 63. Bei der Einkommenssteuer will die Union mehr Entlastung. SPD-Fraktionschef Matthias Mirsch sagt dem Ersten:
15: Das sind wirklich auch teilweise harte Diskussionen. Das gehört zur Politik dazu. Manchmal sind die Bürgerinnen und Bürger davon etwas genervt. Umso wichtiger ist es dann, zu Ergebnissen zu kommen. Und man muss sich auch was zugestehen. Sowohl die CDU wie die CSU und die SPD müssen in dieser Koalition sichtbar sein. Aber am Ende zählt es wirklich, gemeinsam hier dieses Land voranzubringen.
14: Die Rettungskräfte suchen nach der heftigen Flutwelle in Nepal weiter fieberhaft nach Überlebenden. Über 1.000 Menschen werden noch vermisst, darunter auch einige Deutsche. Experten gehen davon aus, dass ein Gletscherabbruch in einem Fluss das Unglück ausgelöst hat. Solche großen Katastrophen sind selten, sagte der Geomorphologe Jens Turowski bei NTV.
16: Jetzt in dem Gebiet selbst, das ist Monsunzeit, die Böden sind gesättigt, da ist sehr viel Wasser im Untergrund. Man sieht da viele Schlammlawinen, kleinere Ereignisse. Also das ist, denke ich, das größere Risiko momentan, dass es kleinere lokale Ereignisse gibt, die dann die Rettungsarbeiten stören.
14: Und nun weitere Meldungen in Kürze. Rund die Hälfte der Kinder und Jugendlichen in Deutschland ist für ein Social-Media-Verbot. Das ist bei einer Umfrage der Techniker Krankenkasse rausgekommen. Sie sprechen sich für eine Altersgrenze von 14 Jahren aus. In Deutschland wird weiter über ein Verbot diskutiert. Der lange Fußgängertunnel am Stuttgarter Hauptbahnhof bekommt jetzt sein eigenes Videospiel. Spieler müssen darin innerhalb von 20 Minuten Gleis 9 erreichen. Die Stuttgarter Spieleentwickler nehmen damit die Endlosbaustelle von Stuttgart 21 aufs Korn. Hammergegner oder Losglück? Fußballfans schauen heute gespannt nach Monaco. Dort wird am Abend die Liga-Phase der Champions League ausgelost. 4 deutsche Teams sind dabei: Leipzig, die Bayern, Dortmund und Stuttgart. Deutsche Duelle sind in der Liga-Phase noch nicht möglich.
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12: Hier ist das Das Wetter für uns in Baden-Württemberg, in Stuttgart im Kessel aktuell 30 Grad. Wir haben in Gärtringen 29 Grad und auch in Waiblingen sind es 29. Es ist schwül und sonnig, heute Abend immer mehr Wolken, teils auch schon Gewitter, die dann vor allem morgen bis zum Vormittag runterkommen. Später wird es trocken bei bis zu 26 Grad. Auf die Straßen um 3:03, die neue 107.7 Verkehrsservice mit einer Meldung von der A8 Richtung Karlsruhe. 7 Kilometer Stau vor der Baustelle bei Pforzheim Ost. Ihr steht ab Heimsheim und in der Gegenrichtung nach Ulm zwischen Eichelberg und Wiesensteig stockender Verkehr immer wieder auf 3 Kilometer. Eure Staus, eure Blitzer immer kostenlos 0800 24 7 107.7. Und da hat gerade Ralf angerufen und einen Blitzer im Ostalbkreis gemeldet. Vorsicht in Heidenheim. Die Schlosshausstraße hoch in Richtung Krankenhaus. 50 erlaubt. Dankeschön, Ralf, fürs Melden.
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12: Donnerstagmittag, es ist kurz nach 1 und wir spielen die meisten 80er für die Mittagspause gleich von Falco. Davor Roxette und Lenny Kravitz. Ich bin Doro, schön, dass ihr bei uns seid.
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0: Freue ich mich jeden Tag drauf, weil ja, der Sommer ist nicht mehr so lang. Zumindest kalendarisch noch 3 Wochen sowas rum. Was das Wetter dann macht, ist eine andere Geschichte, ja. Aber wir zelebrieren jetzt den Spätsommer in Baden-Württemberg so richtig mit den besten Konzertmitschnitten aller Zeiten. Immer in der Mittagspause um 1:15 hier auf der neuen 107.7. Heute
2: jetzt das Kinderlied
0: von Falco bei uns auf der Bühne, der es sowas von geliebt hat, aufzutreten vor seinen Fans. Aber eines hat er trotzdem niemals gemacht.
3: Ich tanze überhaupt nicht ab. Wenn du mich jemals tanzen siehst, weißt du, oh, jeder Hützl ist voll besoffen. Also im nüchternen Zustand siehst du mich nie tanzen.
0: Oh Gott.
3: Ich produziere mich anders.
0: Einfach eine absolute Legende. Jetzt bei uns Rock Me Amadeus gleich. Genie auch mit dabei.

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Zahl der vermissten Personen dramatisch angestiegen. Die jüngste Veröffentlichung der lokalen Polizeibehörde berichtet von einem weiteren tragischen Fall. Es handelt sich um ein 19-jähriges Mädchen, das zuletzt vor 14 Tagen gesehen wurde. Die Polizei schließt die Möglichkeit nicht aus, dass es sich hier um ein Verbrechen handelt.

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1: Hier ist das Wetter für uns in Baden-Württemberg. Aktuell haben wir um die 30 Grad Sonne und jetzt Richtung Nachmittag werden die Wolken immer dicker. Ab heute Abend kann es dann gewittern, morgen auch teilweise mit heftigen Schauern, Platzregen, Hagel und Sturmböen. Und es kühlt dann ab auf bis zu 25 Grad. 13.31 Uhr, die neue 107.7 Verkehrsservice. Bitte Vorsicht auf der A6 Richtung Nürnberg. Zwischen Neuenstein und Kupferzell liegen Spanngurte auf der rechten Spur. Auf der A8 am Kreuz Stuttgart, auf der Überleitung zur A831, Vorsicht, ein Metallrohr auf der Straße. Und im Zollernalbkreis zwischen Melchingen und Thalheim, defekter LKW, da staut sich's und Vorsicht, das Stauende liegt in der Kurve. Dann wird geblitzt auf der B10 von Stuttgart Richtung Göppingen zwischen Esslingen-Weil und Pliensau-Vorstadt. 80 erlaubt. Danke Tanja fürs Melden. Und wenn ihr auch was habt, Staus und Blitzer, immer kostenlos. 0800 24 7 107.7.
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1: Ich bin Doro. Schönen Donnerstag. Wir sind für euch da im Geschäft mit den meisten 80ern, den meisten 90ern, der meisten Musik. Jetzt von Pink Floyd.
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wenn ihr in der Mittagspause so einen großen Löffel voll Müsli nehmt, dass ihr genau dann den Mund wieder leer habt, wenn der Song aus ist. Ihr hört die neue 107.7. Schöne Mittagspause euch am Donnerstag mit bestem Rock und Pop von Toto. Hier ist Afrika. 13:43 Uhr.

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13: Gegen wen wird der VfB Stuttgart in der Champions League spielen? Das wird heute Abend ausgelost. Eins unserer Themen jetzt am Donnerstagnachmittag. Es ist 14 Uhr.
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14: Schönen guten Tag. Rente, Steuern, weniger Bürokratie. Die Liste an Reformen ist lang und Union und SPD wollen bei der Umsetzung Gas geben. Die beiden Fraktionen treffen sich heute und morgen, um den weiteren Kurs abzuklären. Die Koalition steht enorm unter Zugzwang, jetzt zu liefern. Unionsfraktionschef Thorsten Frey will mit klarem Fokus in den Herbst gehen.
15: Das bedeutet eben auch, dass wir als die beiden regierungstragenden Fraktionen gemeinsam diesen Weg miteinander gehen, der auch Zumutungen enthält. Für die ein oder andere Fraktion, für einen Teil der Bürgerinnen und Bürger unserer Gesellschaft. Aber er ist eben auch notwendig, um unser Land wieder voranzubringen.
14: Über Deutschland gibt's das nächste Himmelsspektakel. Kommende Nacht bzw. morgen früh ist mit etwas Glück eine partielle Mondfinsternis zu sehen. Dabei schiebt sich die Erde zwischen Mond und Sonne. Der Mond wird verdunkelt und wirkt auch etwas rötlich. Der Höhepunkt ist gegen 6. Am höchsten sind die Chancen, etwas zu sehen im Osten und Süden. Da hängen nicht so viele Wolken am Himmel. Erst vor 2 Wochen gab's über Deutschland eine Sonnenfinsternis. Und nun weitere Meldungen in Kürze. Nach der heftigen Flutwelle in Nepal werden weiter hunderte Menschen vermisst. Darunter sind auch mindestens 8 Deutsche, sagt die nepalesische Tourismusbehörde. Die Flut hatte ganze Dörfer mitgerissen und unter anderem auch einen Ort getroffen, von dem aus viele Trekkingrouten starten. Rund die Hälfte der Kinder und Jugendlichen in Deutschland ist für ein Social-Media-Verbot. Das ist bei einer Umfrage der Techniker Krankenkasse rausgekommen. Sie sprechen sich für eine Altersgrenze von 14 Jahren aus. In Deutschland wird weiter über ein Verbot diskutiert. Während der VfB Stuttgart heute Abend gespannt auf die Champions League-Auslosung schaut, muss Freiburg auf dem Rasen ran. Es geht um den Einzug in die Conference League. Gegen Motherwell aus Schottland ist die Ausgangslage nach dem 3:1-Erfolg im Hinspiel komfortabel. Anpfiff ist um 18.45 Uhr.
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13: Hier ist das Wetter für uns in Baden-Württemberg. Es ist warm, teilweise ein bisschen schwül, 26 bis 34 Grad. Und jetzt Richtung Nachmittag werden die Wolken immer dicker. Dann kann es schon teils kräftig gewittern. Morgen dann auch. Es gibt dann teilweise Platzregen, Hagel und Sturmböen bei 20 bis 25 Grad. 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Hallo auf die Straßen, 3 nach 2 ist es. Die neue 107.7 Verkehrsservice. Vorsicht auf der B29, wenn ihr da von Aalen Richtung Stuttgart fahrt. Zwischen Schwäbisch Gmünd, West und Lorch, Waldhausen, liegen gebliebener LKW, der da gerade die rechte Spur blockiert. Dann staut sich's auf der A8 Stuttgart nach Karlsruhe. 5 Kilometer zwischen Heimsheim und Pforzheim Ost. Und geblitzt wird im Ostalbkreis in Heidenheim die Schlosshausstraße hoch in Richtung Krankenhaus. 50 dürft ihr fahren. Eure Staus und Blitzer immer kostenlos. 0800 24 7 107 7.
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13: 90er Rock vom Allerfeinsten von Nirvana und die meisten 80er bei uns von Midnight Oil. Hier ist Beds Are Burning. Ich bin Doro. Schönen Donnerstag.
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0: von Queen, Master Rock und Pop hier auf der neuen 107.7. Kann sein, dass heute wirklich der letzte Tag ist mit über 30 Grad hier bei uns in Baden-Württemberg, ja. Klar, was im September dann ist und im Oktober, das können wir nicht sagen, weil das Wetter macht ja, was es will. Aber was wir auf jeden Fall sagen können, ist, dass es ab morgen schon mal 10 Grad kühler wird, ja. Also dann immer noch 20, 25 Grad, aber eben nicht mehr so heiß und nicht mehr so schwül. Und deswegen die ganz klare Botschaft von unserem Urschwaben Jens aus Eislingen im Kreis Göppingen bei Hanna in Baden-Württembergs Rockistar Morning Show heute früh.
1: Heute saugen wir nochmal richtig die Sonne auf, ehrlich. Also für die Kinder freut es mich irre, wenn die in die Ferien, zumindest über die Hälfte der Ferien, echt Sonne gehabt haben, Hitze, die konnten ins Freibad. Du hast gesehen, das Leben überall, bis in die Nacht rein sind die Leute draußen gesessen, in die Gaststätte. Also ich muss da ehrlich sagen, ich habe so etwas von die Batterie aufgeladen. Richtig, richtig toll.
2: Ja, wir waren gestern jetzt auch noch mal im Freibad und ich meine, gestern hat es bei uns 28 Grad, aber wir waren quasi allein. Das ist total verrückt, ja, weil viele sagen, was, ihr wart gestern im Freibad, es war doch gar nicht so warm, weißt du, weil wir so verwöhnt sind von diesem Sommer. Ja. Da habe ich gesagt, Leute, 28 Grad, da sind wir früher nicht gegangen, weil es so heiß war, ja.
1: Früher hat man gesagt, Hauptsache es ist trocken.
0: Ja, trocken ist es jetzt lang genug gewesen, ja. Jetzt freuen wir uns auch mal wieder, wenn es regnet, spätestens morgen. Und wir stehen mit täglich Jens natürlich wieder auf hier auf der neuen 107.7 um 7:15 in Baden-Württemberg.

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20: Hier ist das Wetter für uns in Baden-Württemberg. Aktuell um die 30 Grad, viel Sonne, nachher immer mehr Wolken. Und dann kann es schon heute Abend gewittern, spätestens dann morgen. Dann kann es auch stark regnen, hageln und stürmen. Ab dem Nachmittagabend wird es dann aber passend auf dem Weg ins Wochenende wieder trocken, bei bis zu 25 Grad. 14.32 Uhr, die neue 107.7 Verkehrsservice. Bitte Vorsicht, wenn ihr auf der B27 fahrt von Stuttgart Richtung Tübingen. Da liegen Reifenteile zwischen Echterdingen und der Ausfahrt Leinfelden Echterdingen Süd über die komplette Fahrbahn verteilt. Auf der A8 Stuttgart Richtung Karlsruhe 7 Kilometer Stop and Go zwischen Heimsheim und Pforzheim Ost. Und es wird geblitzt im Rems-Murr-Kreis in Winnenden auf der Südumgehung, wenn ihr Richtung Berglen fahrt. 60 erlaubt. Eure Staus und Blitzer. Immer kostenlos. 0800 24 7 107 7.
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0: Tags Wasserwelt.
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0: Ihr habt das Handy griffbereit in Baden-Württemberg. Ich merke schon, für Rulantica-Tickets. Richtig so. Unsere Gewinner-Achterbahn bringt euch nämlich jetzt nach Rust. Aber wen von euch? Das ist jetzt die Frage. Doro hier, hallo, wer ist dran?
2: Ja, hier ist Ulrike, hallo.
0: Hallo Ulrike, ich grüße dich.
2: Ich bin ganz baff.
0: Du kriegst 2 Rulantica-Tickets.
2: Ja, mega cool, da war ich noch nie und da wollten wir schon immer mal hin, aber irgendwie hat es sich nie ergeben.
0: Wie schön, dann könnt ihr da jetzt eine ordentliche Arschbombe reinmachen.
2: Perfekt. Wow, ich bin jetzt sprachlos.
0: Ja, ich merk's, aber gewinnt ja auch nicht alle Tage hier im Radio, das ist ganz, ganz klar.
2: Das stimmt, ja, und dass ich einfach so durchkomme.
0: Siehst du mal, hat geklappt.
2: Ja.
0: Hey Ulrike, ich wünsche euch ganz viel Spaß, ja?
2: Vielen Dank, ja, mega. Ich freue mich.
0: Freue mich auch für dich. Und die Gewinnerachterbahn ist jetzt auch schon direkt wieder bereit hier auf der neuen 107.7. Wenn ihr sie hört, kann jederzeit soweit sein, dann ganz schnell anrufen.

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15: Ihr kennt wahrscheinlich diesen langen, nervigen Fußgängertunnel vom Stuttgarter Hauptbahnhof runter in die Stadt. 10 Minuten läuft man ja den. Damit dieser Weg nicht mehr ganz so ätzend ist, soll der Tunnel jetzt sein eigenes Videospiel bekommen. Eins unserer Themen jetzt. Es ist Donnerstagnachmittag, 15 Uhr.
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17: Schönen guten Tag. Schwarz-Rot will in Sachen Reformen Tempo machen. Nach der Klausurtagung der Bundesregierung kommen heute und morgen die Fraktionen von Union und SPD zusammen. Sie wollen den weiteren Fahrplan abstecken, wie die Reformen, etwa Rente oder Steuer, umgesetzt werden. Die Politikwissenschaftlerin Ursula Münch sagt im Ersten, dass wir diese Aufbruchssignale schon öfter gehört haben, aber
18: dieses Mal könnte es wirklich klappen, weil man im Grunde ja auch eine Besonderheit hat. Man hat zum einen diese Landtagswahlen vor sich, aber zum anderen bekommt man endlich ein bisschen Rückendeckung durch die Wirtschaftsdaten. Und ich hatte den Eindruck, dass das ja vielleicht geradezu beflügelt hat.
17: Nach der heftigen Flutwelle in Nepal werden weiter hunderte Menschen vermisst. Darunter sind mindestens 8 Deutsche, so die nepalesische Tourismusbehörde. Mindestens 350 Menschen kamen ums Leben. Die Flut hatte ganze Dörfer mitgerissen und auch einen Ort getroffen, von dem aus viele Trekkingrouten starten. Die Rettungskräfte suchen fieberhaft nach Überlebenden. Experten gehen davon aus, dass ein Gletscherabbruch in einen Fluss das Unglück ausgelöst hat. Und nun weitere Meldungen in Kürze. In 5 Bundesländern gehen die Behörden mit einer Razzia gegen die illegale Artgemeinschaft vor. Denn die rassistisch-völkische Sekte ist wohl weiter aktiv, obwohl sie seit 3 Jahren verboten ist. Durchsuchungen gibt es in Sachsen-Anhalt, Berlin, Brandenburg, Niedersachsen und NRW. Jeder zweite Jugendliche in Deutschland ist für eine Altersgrenze bei Social Media. Wenn es nach ihnen geht, sollten Insta, TikTok und Co. für alle unter 14 verboten sein, zeigt eine Umfrage der Techniker Krankenkasse. Familienministerin Prien ist für ein Mindestalter von 13 Jahren. Der lange Fußgängertunnel am Stuttgarter Hauptbahnhof bekommt jetzt sein eigenes Videospiel. Spieler müssen darin innerhalb von 20 Minuten Gleis 9 erreichen. Die Stuttgarter Spieleentwickler nehmen damit die Endlosbaustelle von Stuttgart 21 aufs Korn.
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15: Das Wetter für uns in Baden-Württemberg. Heute nochmal schwülwarm bei 30 Grad in Leonberg. Auch in Göppingen heute 30 Grad. 31 sind es in Sinsheim. Dazu so ein leichter Wolkenschleier am Himmel. Am Abend dann in Südbaden schon die ersten Schauer. Und morgen dann teilweise kräftige Gewitter und auch etwas kühler. 15.02 Uhr, die neue 107.7 Verkehrsservice. Achtung bitte einmal auf der B10 Mühlacker Richtung Stuttgart zwischen Enz-Weihingen und dem Abzweig nach Pulverdingen. Hier steht ein kaputtes Auto und Menschen sind auf der Straße. Außerdem ist auch ein Auto liegen geblieben auf der A8 München Richtung Stuttgart zwischen Esslingen und Stuttgart-Pliningen und da ist auch eine Flüssigkeit ausgelaufen. Etwas länger braucht ihr bei der Dauerbaustelle Pforzheim, A8 Richtung Karlsruhe, aktuell 4 Kilometer Stop and Go. Und dann habe ich noch einen Blitzer für euch von Tanja auf der B10 Stuttgart Richtung Göppingen zwischen Esslingenweil und Pliensau-Vorstadt. Danke dir, Tanja, fürs Melden. 80 sind hier erlaubt. Eure Staus, eure Blitzer immer kostenlos 0800 24 7 1077. Kommt gut an.
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15: 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Mit den meisten 80ern und den meisten 90ern von Kiss habe ich jetzt für euch I Was Made for Loving You. Ich bin Nicole. Schönen Donnerstag euch.
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0: 17.24 Uhr ist es und für den wahrscheinlich letzten heißen Sommertag gab es gerade eine ordentliche Abkühlung.
1: Ja, mega cool. Ich bin jetzt baff.
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0: Vor einer guten halben Stunde hat Ulrike aus Kirchheim-Unterteck zwei Tickets für die wunderschöne Wasserwelt Rolantica abgestaubt. Herzlichen Glückwunsch auch nochmal von mir. Es wird toll dort. Wissen auch Maggie aus Nürtingen, Arthur aus Schlebach und Nicole aus Haigerloch, ja, weil die haben schon Tickets gewonnen und sie auch schon eingelöst und sind total begeistert.
3: Es ist mega. Du fühlst dich als Erwachsene wie ein Kind. Du kriegst nachher blaue Flecke auf jeden Fall, aber es macht so Spaß.
4: Jede Rutsche ist ein Highlight. Von der Reifenrutsche, wo du die Wand hochrutscht. Wellenbad. Das ist nicht so ein typisches Wellenbad, wo es wirklich so 20 cm hoch geht, die Welle, sondern die kann schon mal auch einen Meter hoch sein.
5: Da gab es so drehende Tassen, wo man sich so nass spritzen konnte, sowohl von außen wie auch die das gefahren sind. Das hatten wir so auch noch nirgendwo irgendwie gesehen. Das war schon echt ein Highlight.
0: Ja, die Wasserwelt Rolantica, die gibt's so kein zweites Mal. Sowas habt ihr noch nicht gesehen. Könnt ihr alles auch noch erleben, denn es könnte sein, dass wir heute nochmal Tickets an euch raushauen. Es gilt wie immer, Radio hören und auf die Gewinnerachterbahn achten. Hört ihr die zwischen zwei Songs? Anrufen 0800 247 1077. Es kann jederzeit wieder passieren. Hier bei der 9077. Bester Rock und Pop jetzt von Alpha Will.

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1: Das Wetter für uns in Baden-Württemberg. Heute nochmal schwüle 30 Grad. Und wer diese Wärme liebt, da kann ich nur sagen, genießt es heute nochmal. Wer eine Abkühlung braucht, die kommt morgen. Knapp 10 Grad kühler morgen, teilweise dann auch kräftige Gewitter. Samstag und Sonntag dann überwiegend trocken bei maximal 20 bis 25 Grad. 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Ein Unfall gab es im Kreis Freudenstadt. Deswegen ist da jetzt die Landesstraße zwischen dem Abzweig nach Beuren und dem Abzweig nach Göttelfingen gesperrt. Ein Rettungshubschrauber ist hier schon im Einsatz. Außerdem gab es auch einen Unfall im Kreis Böblingen. Ja, da ist jetzt die Kreisstraße zwischen Steinbergstraße und Eidlingen in beide Richtungen gesperrt. Und Achtung bitte, damit kein weiterer Unfall passiert. Es liegen Gegenstände auf der A8 München Richtung Stuttgart zwischen Kirchheim, Tech West und Wendlingen. Und dann noch ein üblicher Stau. Dauerbaustelle Pforzheim A8 Richtung Karlsruhe, gerade eine Viertelstunde plus. Wenn ihr noch was gesehen habt, Staus, Blitzer, gerne melden 0800 24 7 1077. Kommt gut und vor allem sicher an.
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1: Eigentlich gibt's sie nur zu viert, aber ich habe ihn jetzt hier solo. Freddie Mercury. I was born to love you. Ich bin Nicole. Schönen Donnerstagnachmittag euch.
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0: Viertel vor vier ist es.
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0: Und heute haben wir uns einen geilen 90er geschnappt, ja, The Offspring mit Pretty Fly. Mega Refrain, coole Strophe, aber das, was diesen Song ja so besonders und unverwechselbar macht, passiert direkt am Anfang, weil so geht das Song ja los.
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0: Ja, und nee, es liegt nicht an euch, dass ihr jetzt kein Wort versteht, was da gesungen wird. Es ist einfach irgendein Quatsch, ja, der soll aber deutsch sein, also von der deutschen Sprache inspiriert. Und ursprünglich kommt das auch gar nicht von The Offspring, sondern von Def Leppard. Da fängt nämlich Rock of Ages so an. Ja, 1:1 derselbe Anfang, ja. Und es kommt daher, dieses angebliche Deutsch, ja, es war so. Die Mama von Def Leppard Produzenten, die war Deutsche. Und bei den Aufnahmen der Songs, ja, da hatte der keinen Bock immer zu sagen, 1, 2, 3, 4. Deswegen hat er gesagt, komm, ich mach hier irgendeinen Quatsch rein. Ich sag irgendwas so, wie halt sich Deutsch für mich anhört. Und das ist dabei rausgekommen. Und deswegen würde ich jetzt sagen, wir zählen zusammen Richtung Feierabend. Wir zählen zusammen mit The Offspring, Pretty Fly, euer Endspurt, Feierabend, Rocksong am Donnerstagnachmittag.
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5: Frühaufsteher können morgen eine partielle Finsternis beobachten. Eins unserer Themen jetzt. Es ist Donnerstagnachmittag, 16 Uhr.
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7: Schönen guten Tag. Union und SPD wollen den weiteren Reformfahrplan abklären. Bei der Klausur der Koalitionsfraktionen geht es heute und morgen unter anderem um die Rente. Die SPD will das Paket entschärfen, etwa mit Blick auf das Aus der Rente mit 63. Bei der Einkommenssteuer will die Union mehr Entlastung. SPD-Fraktionschef Matthias Mirsch sieht in dem Treffen auch die Möglichkeit für eine Zwischenbilanz.
8: Was lief gut im vergangenen Jahr? Wo müssen wir noch besser werden, auch gerade in der Zusammenarbeit untereinander, damit wir dann die kommenden Monate die Dinge beschließen können im Parlament, sodass Bürgerinnen und Bürger, sodass Unternehmen alle das auch spüren, dass wir die Zukunftsfähigkeit Deutschlands organisieren und Deutschland tatsächlich auch voranbringen.
7: Nach der verheerenden Sturzflut in Nepal werden auch mehrere Deutsche vermisst. Mindestens 8 sind es, so die nepalesische Tourismusbehörde. Durch die Fluten kamen bislang über 350 Menschen ums Leben. Mehr als 1000 werden vermisst, darunter viele Touristen. Und nun weitere Meldungen in Kürze. Die Games-Branche ist heute ein milliardenschwerer Wirtschaftszweig. Das hat Bundespräsident Steinmeier bei der Gamescom in Köln betont. Und er sieht die Branche als Fortschrittsmotor. Die Entwickler treiben laut Steinmeier den Fortschritt auch in der Medizin, im Fahrzeugdesign und der Architektur voran. Frühaufsteher können morgen das nächste Highlight am Himmel beobachten. Nach der Sonnenfinsternis zuletzt steht jetzt eine partielle Mondfinsternis in den Startlöchern. Dabei wird der Mond von der Erde verdunkelt und wirkt leicht rötlich. In Deutschland wird der Höhepunkt gegen kurz nach 6 erreicht. Real, Barcelona, Manchester oder Galatasaray. Heute Abend wird die erste Phase der Champions League ausgelost. Auch der VfB bekommt 8 Gegner zugeteilt für 4 Auswärts- und 4 Heimspiele. Los geht's am 8. September.
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5: Das Wetter für uns in Baden-Württemberg. Aktuell 33 Grad in Esslingen, 31 sind es bei euch in Balingen im Zollernalbkreis, 29 in Blaustein, Alb-Donau-Kreis. Ja, und dazu wird dieser Wolkenschleier immer ein bisschen dichter. Heute Abend dann schon die ersten Schauer. Morgen teilweise kräftige Gewitter und 10 Grad kühler. Ja, also wem das zu heiß ist, ist es vielleicht der letzte warme Tag. Samstag und Sonntag dann überwiegend trocken bei angenehmen 20 bis 25 Grad. 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Es gab einen Unfall im Kreis Böblingen, deswegen ist die Kreisstraße zwischen der Steinbergstraße und Eidlingen immer noch in beide Richtungen gesperrt. Außerdem bitte vorsichtig auf der B27 Tübingen Richtung Stuttgart zwischen Leinfelden-Echterdingen Mitte und der A8 Stuttgart-Degerloch. Hier liegt ein Plastikteil auf der linken Spur. Und dann braucht ihr noch ein bisschen länger bei der Dauerbaustelle Pforzheim A8 Richtung Karlsruhe. 15 Minuten plus da aktuell. Und einen Blitzer habe ich noch für euch, gemeldet von Markus im Kreis Böblingen zwischen Renningen und Rutesheim da im Wald. Beidseitig, da sind 70 erlaubt. Danke dir, Markus, fürs Melden. Eure Staus, eure Blitzer, immer kostenlos 0800 24 7 107 7. Kommt gut an.
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5: aus den 90ern habe ich gleich Metallica für euch, Enter Sandman. Davor noch ein 80er von The Police, Every Breath You Take. Ich bin Nicole. Schönen Donnerstag euch.
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0: vor 4:30 und morgen, morgen ist es endlich soweit. Hier ist die neue 107.7, schönen Donnerstagnachmittag, ja. Morgen startet ja die erste Bundesliga endlich. Und unser VfB spielt diese Saison Champions League. Und da werden heute um 18 Uhr, also in anderthalb Stunden, die ersten 8 Gegner ausgelost. Und ich habe unseren VfB-Reporter Daniel Haug bei mir, der ist schon ganz aufgeregt. Daniel, erklär mal ganz grob, wie das heute abläuft.
1: Das sind insgesamt ja 36 Mannschaften, die in der Champions League dabei sind. Die sind jetzt verteilt auf 4 unterschiedliche Töpfe, je nach Stärke. Die besten Teams sind Top 1, VfB Top 4. Mhm. Und jede Mannschaft bekommt aus jedem Topf 2 Gegner, dass man am Ende 8 Gegner hat, 4 zu Hause und 4 auswärts.
0: Okay, und jetzt hast du dir ja bestimmt schon Gedanken gemacht. Was wären deine Favoriten?
1: Ich muss sagen, so eine Auswärtsfahrt zum FC Liverpool nach England, allein dieses Stadion, weiß nicht, mit der Vergangenheit, Jürgen Klopp, jetzt Bundestrainer, ganz lang dort gewesen. Das ist irgendwie speziell besonders, oder auch Inter Mailand, eine richtig coole Stadt, auch ein richtig großes historisches Stadion. Das wären so zwei absolute Traum-Auswärtsfahrten, aber es ist egal, es ist Champions League.
0: Alles
1: wie
0: geil.
1: Sebastian Hoeneß gestern auf der Pressekonferenz gesagt hat, es wird 8 richtig coole Spiele geben.
0: Hast du aber irgendwelche Worst Case, wo du sagst, ah nee, auf die hätte ich nicht so Bock, dass die und die zu uns kommen, vielleicht weil die schwierige Gegner sind oder so?
1: Ja, ich finde, das geht eigentlich, weil du hast schon von der Leistungsstärke, kriegst du halt einen richtig guten Gegner zu Hause, das ist schon okay. Wenn ich jetzt so auf Auswärtsfahrten blicke wie kompliziert es da manchmal ist, sag ich mal so, die Mannschaft aus Aserbaidschan, die in Baku spielt, die es jetzt nicht unbedingt auswärts sein. Wenn ich mir da vorhin mal die Reiseroute angeguckt habe, das wird ein bisschen kompliziert. aber ansonsten, es ist Champions League, der VfB war 15 Jahre nicht dabei, jetzt zum zweiten Mal innerhalb von 3. Mhm. Einfach krass, alles mitnehmen, das werden große Fußballabende.
0: Wir sind gespannt und wir halten euch natürlich auf dem Laufenden, wer unsere 8 Gegner sein werden. Und dann sind wir mit dir, Daniel, am Freitag auch dabei, wenn die Bundesliga startet.
1: Ja.
0: Ab 19 Uhr auswärts gegen FC Bayern.
1: Genau, Allianz Arena, Bundesliga-Eröffnungsspiel. Schwere Aufgabe, schönes Spiel.
0: Und wir freuen uns. Bis Freitag.
1: Bis dann.
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1: Das Wetter für uns in Baden-Württemberg. Heute nochmal schwülwarm bei aktuell 33 Grad in Mur im Kreis Ludwigsburg. 32 sind es in Metzingen, bei euch in Freudenstadt aktuell 29 Grad. Dazu so ein leichter Wolkenschleier am Himmel. Heute Abend in Südbaden schon erste Schauer. Morgen dann teilweise kräftige Gewitter und kühler. 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Und bitte vorsichtig, B29, Aalen Richtung Stuttgart. Hier steht ein Kinderwagen auf dem Standstreifen, wie der da auch immer hinkommt. Zwischen dem Teiler B19, B29 in Aalen und Weinstadt-Endersbach, ja. Nicht, dass der auf die Straße rollt. Außerdem ist immer noch im Kreis Böblingen zwischen der Einfahrt Steinswerkstraße und Eidlingen nach einem Unfall beide Richtungen gesperrt. Und Dauerbaustelle Pforzheim A8 Richtung Karlsruhe, aktuell 6 Kilometer Stop and Go. Und zwei Blitze habe ich noch für euch, gemeldet einmal von Steffen in Sinnelfingen. Landhaussiedlung stadtauswärts, Leonberger Straße. Und Marco hat einen in Schorndorf gesehen, in der Münderstraße Richtung Urbach, kurz vorm Burger King. Da sind 30 erlaubt. Danke euch fürs Melden. Wenn ihr noch was gesehen habt, Staus, Blitzer, gerne her damit. Immer kostenlos 0800 24 7 1077. Kommt gut an.
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1: Wir haben die meisten 80er und die meisten 90er für euch. Gleich, beziehungsweise jetzt, Black Sabbath, Paranoid. Ich bin Nicole. Schönen Donnerstag.
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0: Presley mit einem der emotionalsten 80er zu tun? Also erfahren wir jetzt. Es ist 5:15.
1: 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Close your eyes, give me your hand. Die Geschichte hinter diesem Song?
2: Februar 1989. Die Bengals sind auf dem Höhepunkt ihrer Karriere. Ihre Songs laufen ununterbrochen im Radio und dementsprechend sind sie ziemlich gut gelaunt. Eines Tages beschließen sie, zum Sammeln neuer Ideen, sich ein bisschen Inspiration zu verschaffen. Dafür machen sie einen Ausflug zu einem ganz besonderen Ort, dem Grab von Elvis Presley. Ehrfürchtig stehen die drei Mädels im Garten der Erinnerung und schauen auf das Grab des King. Dort steht ein kleines Kästchen mit einer Kerze darin. Eternal Flame. Das wäre doch ein toller Songtitel, denkt sich Bengals-Sängerin Susanna Hoffs. Kurze Zeit später erobert Eternal Flame die Spitze der internationalen Charts. Inspiriert durch Elvis Presley ist der Song heute bester Rock und Pop.
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4: Die Linke macht sich wieder für einen Mietendeckel stark. Eins unserer Themen jetzt. Es ist Donnerstagnachmittag, 17 Uhr.
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6: Schönen guten Tag. Rente, Steuern, weniger Bürokratie. Die Liste an Reformen ist lang und Union und SPD wollen bei der Umsetzung Gas geben. Die beiden Fraktionen treffen sich heute und morgen, um den weiteren Kurs abzuklären. Die Koalition steht enorm unter Zugzwang, jetzt zu liefern. Unionsfraktionschef Thorsten Frey will mit klarem Fokus in den Herbst gehen.
7: Das bedeutet eben auch, dass wir als die beiden regierungstragenden Fraktionen gemeinsam diesen Weg miteinander gehen, der auch Zumutungen enthält. Für die ein oder andere Fraktion, für einen Teil der Bürgerinnen und Bürger unserer Gesellschaft. Aber er ist eben auch notwendig, um unser Land wieder voranzubringen.
6: Großeinsatz an einer Schule im brandenburgischen Gosen-Neu-Zittau. Dort sind zwei Menschen getötet worden. Laut Märkischer Allgemeinen starben eine 18-jährige Schülerin und ein 30-jähriger Mann. Ein 19-jähriger wurde festgenommen. Er soll der Ex-Freund der Schülerin sein. Und nun weitere Meldungen in Kürze. Die Linke macht sich erneut für einen bundesweiten Mietendeckel stark. Sie sieht sich dadurch ein neues Gutachten bestätigt. Das sagt, ein Mietendeckel wäre mit dem Grundgesetz vereinbar. Dass so eine Begrenzung der Mieten kommt, ist aktuell aber sehr, sehr unwahrscheinlich. In 5 Bundesländern sind die Behörden mit einer Razzia gegen die illegale Artgemeinschaft vorgegangen. Denn die rassistisch-völkische Sekte ist wohl weiter aktiv, obwohl sie seit 3 Jahren verboten ist. Durchsuchungen gab es in Sachsen-Anhalt, Berlin, Brandenburg, Niedersachsen und NRW. Nach der heftigen Flutwelle in Nepal werden weiter hunderte Menschen vermisst. Darunter sind auch mindestens 8 Deutsche, sagt die nepalesische Tourismusbehörde. Die Flut hatte ganze Dörfer mitgerissen und unter anderem auch einen Ort getroffen, von dem aus viele Trekkingrouten starten.
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4: Das Wetter für uns in Baden-Württemberg. Heute nochmal schwüle 30 Grad. Ja, und wer diese Wärme liebt, genießt heute nochmal. Wer eine Abkühlung braucht, die kommt morgen. Knapp 10 Grad kühler morgen und teilweise kräftige Gewitter. Samstag und Sonntag dann überwiegend trocken bei maximal 20 bis 25 Grad. 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Vorsichtig bitte auf der A81 Stuttgart-Heilbronn zwischen Ludwigsburg-Nord und Pleidelsheim in beide Richtungen. Achtung, hier sind Menschen auf der Fahrbahn. Außerdem eine Viertelstunde plus A81 Stuttgart Richtung Singen zwischen Rottweil und Villingen-Schwenningen. Hier sind 3 Kilometer Stau. Und bei der Dauerbaustelle Pforzheim A8 Richtung Karlsruhe aktuell auch 5 Kilometer Stop and Go. Eure Staus, eure Blitzer, immer kostenlos 0800 24 7 107 7. Kommt gut an!
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4: Mit den meisten 80ern und mit den meisten 90ern. Von Queen gibt's jetzt Friends Will Be Friends. Ich bin Nicole. Entspannten Donnerstagnachmittag wünsche ich euch.
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0: vor halb sechs und ich bin mir nicht ganz sicher, ob das, was jetzt kommt, so ganz jugendfrei ist.
1: 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Jetzt versucht ein Engländer, Schwäbisch zu lernen. Steven lernt Schwäbisch. Und hier sind Steven und Urschwabe Jens.
2: Hi Jens.
3: Hi, grüß dich Steven.
2: Was ist bitte mein neues Wort für heute?
3: Ja, das schwäbische Wort für heute ist Engeling.
2: Engeling? Ich weiß, was ein Dingeling ist, aber ein Engeling? Ich bin mir nicht sicher. Engeling.
3: Das Gegenstück dazu.
2: Ja, Engeling. Puh. Hat das was mit Glocken zu tun oder ein Instrument vielleicht? Engeling, holt ein Engeling raus, wir singen zusammen. Und derjenige, okay. derjenige, der nicht ein Instrument spielen kann, so ein Geiger oder ein Klavier, der holt seine Engeling raus und dann spielt er tanzt auf.
3: Sag das bitte nicht, der holt seinen Engeling raus.
2: Ja, der holt seinen Engeling raus und dann tanzt er so von Fuß zu Fuß und dann ding, ding, ding, ding, ding, ding, ding. Und du sagst, boah, Junge, der ist gut mit seinem Engeling. Und alle so schmutzen, weil es nicht so ein gutes Instrument ist. Aber
3: also pass auf, der Engeling ist so ein weißer Wurm, der unter der Erde lebt, wo nachher so ein Schmetterling draus wird. Oder das ist eine Raupe praktisch. Und wenn du jetzt sagst, der holt seinen Engeling raus, ist das in diesem Zusammenhang eine sehr, sehr komische Formulierung.
2: Und tanzt auf der Punkt.
3: Bitte, wir hören für heute auf, das hat keinen Wert. Stell dir einfach nur diesen weißen Wurm vor.
2: Vielen Dank, bis morgen.
3: Bis morgen.
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1: Das Wetter für uns in Baden-Württemberg. Aktuell 31 Grad bei euch in Ottenbach im Kreis Göppingen. Auch in Calw 31 Grad, 30 in Bad Mergentheim im Main-Tauber-Kreis. Dazu wird diese Wolkenschleier immer dichter, ja. Heute Abend dann auch schon die ersten Schauer. Morgen teilweise sogar kräftige Gewitter mit Hagel. Knapp 10 Grad kühler auch. Samstag und Sonntag dann überwiegend trocken bei angenehmen 20 bis 25 Grad. 17.33 Uhr, die neue 107.7 Verkehrsservice hier und man merkt, es sind Sommerferien. Ihr kommt ganz entspannt durch. Zwei kleine Stellen, A5 Frankfurt Richtung Karlsruhe zum Dreieck Karlsruhe in der Überleitung zur A8 Richtung Stuttgart in der Baustelle. 2 Kilometer Stau und Dauerbaustelle Pforzheim A8 Richtung Karlsruhe. Aktuell 5 Kilometer Stop and Go. Ansonsten freie Fahrt. Wenn ihr jetzt aber noch was gesehen habt, Staus, Blitzer, gerne melden. Immer kostenlos. 0800 24 7 107.7. Kommt gut an.
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1: Und natürlich haben wir auch mitten in den Sommerferien die meisten 80er und 90er für euch. Jetzt die Scorpions mit Rock You Like a Hurricane. Ich bin Nicole. Hi.
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15: Jetzt geht's los. Jetzt werden die Champions League-Gegner ausgelost und mit dabei ist auch unser VfB Stuttgart. Eins unserer Themen jetzt. Es ist Donnerstagabend, 18 Uhr.
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16: Schönen guten Abend. Schwarz-Rot will in Sachen Reformen Tempo machen. Nach der Klausurtagung der Bundesregierung kommen heute und morgen die Fraktionen von Union und SPD zusammen. Sie wollen den weiteren Fahrplan abstecken, wie die Reformen, etwa Rente oder Steuer, umgesetzt werden. Die Politikwissenschaftlerin Ursula Münch sagt im Ersten, dass wir diese Aufbruchssignale schon öfter gehört haben, aber
17: dieses Mal könnte es wirklich klappen, weil man im Grunde ja auch eine Besonderheit hat. Man hat zum einen diese Landtagswahlen vor sich, aber zum anderen bekommt man endlich ein bisschen Rückendeckung durch die Wirtschaftsdaten. Und ich hatte den Eindruck, dass das ja vielleicht geradezu beflügelt hat.
16: Nach der verheerenden Sturzflut in Nepal werden auch mehrere Deutsche vermisst. Mindestens 8 sind es, so die nepalesische Tourismusbehörde. Durch die Fluten kamen bislang über 350 Menschen ums Leben. Mehr als 1000 werden vermisst, darunter viele Touristen. Und nun weitere Meldungen in Kürze. Der serbische Kriegsverbrecher Ratko Mladic ist tot. Laut serbischen Medien starb er im Alter von 84 Jahren im Gefängnis. Mladic war verantwortlich für das Massaker von Srebrenica, bei dem mehr als 8000 Bosnier ermordet wurden. Mladic wurde erst Jahre später gefasst und zu einer lebenslangen Haftstrafe verurteilt. Frühaufsteher können morgen das nächste Highlight am Himmel beobachten. Nach der Sonnenfinsternis zuletzt steht jetzt eine partielle Mondfinsternis in den Startlöchern. Dabei wird der Mond von der Erde verdunkelt und wirkt leicht rötlich. In Deutschland wird der Höhepunkt gegen kurz nach 6 erreicht. Real, Barcelona, Manchester oder Galatasaray. Heute Abend wird die erste Phase der Champions League ausgelost. Auch der VfB bekommt 8 Gegner zugeteilt für 4 Auswärts- und 4 Heimspiele. Los geht's am 8. September.
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15: Das Wetter für uns in Baden-Württemberg. Ja, heute wahrscheinlich der letzte so richtig warme Sommerabend. Morgen schon 10 Grad kühler. Wahrscheinlich kommt es auch vielen gerade recht. Dazu wird es auch mal wieder nass. Ja, heute Abend schon die ersten Schauer in Südbaden. Morgen dann viele Gewitter. Samstag und Sonntag meist trocken bei 20 bis 25 Grad. 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Ihr braucht einmal ein bisschen länger, Dauerbaustelle A8 Richtung Karlsruhe, 3 Kilometer Stop and Go hier. Und hier liegen auch Gegenstände zwischen Pforzheim Süd und Pforzheim Ost auf der linken Spur. Und 3 Kilometer Stau A5 Frankfurt Richtung Karlsruhe am Dreieck Karlsruhe in der Überleitung zur A8 Richtung Stuttgart, auch in der Baustelle. Ansonsten freie Fahrt, wenn ihr noch was gesehen habt. Staus, Blitzer, gerne melden. Immer kostenlos 0800 24 7 107. Kommt gut an.
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15: Die Champions League Auslosung haben wir natürlich für euch im Blick. Aber jetzt gibt's zuerst die meisten 80er und 90er. Los geht's mit AC/DC. You shook me all night long.
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19.23 Uhr ist es. Hier ist die neue 107.7 und ich habe gehofft, dass ich euch schon ein bisschen mehr erzählen kann, aber es zieht sich. Gerade läuft die Auslosung der Champions League-Gegner. Unser VfB Stuttgart ist die Saison ja auch dabei. 8 Gegner werden heute Abend ausgelost für 4 Heim- und 4 Auswärtsspiele. Aktuell wissen wir aber noch gar nichts. Ja? Bis jetzt läuft nur das Vorprogramm. Also Begrüßung, das Prozedere wird erklärt, ein bisschen Fußball-Glamour-Welt mit Interviews und ein paar Preisverleihungen. Das wird sich alles also noch so ein bisschen ziehen. Deswegen machen wir einfach weiter mit Musik. Ich halte euch trotzdem auf dem Laufenden, sobald ich mehr weiß. Und jetzt gibt's aber erstmal aus den 80ern den King of Pop. Hier ist Michael Jackson mit Smooth Criminal. Schönen Donnerstagabend, hier ist die neue 107.7.

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10: 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Das Wetter für uns in Baden-Württemberg. Heute nochmal richtig warm, ja, vielleicht sogar das letzte Mal. Morgen nur noch um die 22 Grad, dazu teilweise kräftige Gewitter. Am Wochenende gibt es dann Sonne mit Wolken bei 20 bis 25 Grad. Kommen wir zum Verkehrsservice um 18.32 Uhr. Da habe ich 2 kleine Meldungen für euch. Einmal bitte vorsichtig auf der B312 Metzingen Richtung Stuttgart zwischen Riederich und Bempflingen. Da läuft gerade eine Unfallaufnahme auf der rechten Spur. Und ein bisschen länger braucht ihr A5 Frankfurt Richtung Karlsruhe am Dreieck Karlsruhe in der Überleitung zur A8 Richtung Stuttgart bei der Baustelle. Ab Karlsruhe Mitte, da sind aktuell 3 Kilometer Stau. Ansonsten freie Fahrt. Wenn ihr noch was gesehen habt, Staus, Blitzer, gerne melden. 0800 24 7 1077. 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
10: Die meisten 80er und die meisten 90er haben wir für euch. Gleich von Phil Collins, aber zuerst noch Foreigner. Say you will. Ich bin Nicole. Hi.
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vor sieben, hier ist die neue 107.7. Und es läuft ja gerade die Champions League-Auslosung. Unser VfB ist ja auch dabei. Die ersten Lose stehen fest, ja, aus dem ersten Topf, also die schwierigsten Gegner. Wir spielen, Achtung, auswärts bei Inter Mailand. Und unser zweiter Gegner aus dem ersten Topf, Atletico Madrid. Heimspiel bei uns. Oh, ich bin gespannt, was sonst noch auf uns zukommt. Hier sind jetzt für euch Roxette, besser Rock und Pop.

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6: Wenn ihr morgen aus der Nachtschicht kommt bzw. in die Frühschicht geht, dann schaut in den Himmel. Es ist eine partielle Mondfinsternis. Verdammt, ist mir schon wieder passiert. Mondfinsternis zu sehen. Eins unserer Themen jetzt. Es ist Donnerstagabend, 19 Uhr.
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8: Schönen guten Abend. Union und SPD wollen den weiteren Reformfahrplan abklären. Bei der zweitägigen Klausur der Koalitionsfraktionen geht es heute und morgen unter anderem um die Rente. Da will die SPD das Rentenpaket entschärfen, etwa mit Blick auf das geplante Aus der Rente mit 63. Bei der Einkommenssteuer will die Union mehr Entlastung. SPD-Fraktionschef Matthias Miersch sieht in dem Treffen auch die Möglichkeit für eine Zwischenbilanz.
9: Was lief gut im vergangenen Jahr? Wo müssen wir noch besser werden, auch gerade in der Zusammenarbeit untereinander, damit wir dann die kommenden Monate die Dinge beschließen können im Parlament, sodass Bürgerinnen und Bürger, sodass Unternehmen alle das auch spüren, dass wir die Zukunftsfähigkeit Deutschlands organisieren und Deutschland tatsächlich auch voranbringen.
8: Bezahlbare Wohnungen zu finden ist für viele Menschen ein Problem. Die Linke macht sich daher jetzt erneut für einen bundesweiten Mietendeckel stark. Jana Klonikowski.
10: Genau, und sie untermauert ihre Forderung mit einem neuen Gutachten, das sie selbst in Auftrag gegeben hat. Das sagt, ein Mietendeckel wäre mit dem Grundgesetz vereinbar, also kein unverhältnismäßiger Eingriff in die Eigentumsfreiheit. Die Linke will jetzt per Bundestagsantrag die Regierung dazu bringen, einen Mietendeckel vorzulegen. Das hat aber im Prinzip keine Aussicht auf Erfolg. Kritiker sagen auch, durch einen Mietendeckel würde der Bau von neuen Wohnungen abgewürgt, weil es eben keine Anreize zum Vermieten mehr gibt.
8: Und nun weitere Meldungen in Kürze. Der Kriegsverbrecher Ratko Mladic ist tot. Er starb im Alter von 84 Jahren. Mladic war verantwortlich für das Massaker von Srebrenica, bei dem mehr als 8000 Bosnier ermordet wurden. Er wurde erst Jahre später gefasst und zu einer lebenslangen Haftstrafe verurteilt. Nach der Sonnenfinsternis über Deutschland gibt es das nächste Himmelsspektakel. Kommende Nacht bzw. morgen früh steht eine partielle Mondfinsternis an. Dabei schiebt sich die Erde zwischen Mond und Sonne. Der Mond wird verdunkelt und wirkt auch etwas rötlich. Der Höhepunkt ist gegen 6 Uhr. Nach dem Streit um die WM-Investorenpläne bereitet die UEFA jetzt offenbar eine Strafanzeige gegen FIFA-Boss Infantino vor. Der Europäische Fußballverband wirft der FIFA kriminelle Misswirtschaft vor und will Einblicke in die Unterlagen. Infantino hatte die Pläne nach heftiger Kritik verworfen.
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6: Das Wetter für uns in Baden-Württemberg. Immer noch 31 Grad in Großbottwar im Kreis Ludwigsburg. In Reutlingen noch 30. 27 sind es bei euch in Sigmaringen. Morgen gibt es eine ordentliche Abkühlung. Ja, 10 Grad kühler, dazu starke Gewitter. Samstag und Sonntag dann Sonne mit Wolken bei angenehmen 20 bis 25 Grad. 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Ihr braucht ein bisschen länger A5 Frankfurt Richtung Karlsruhe zwischen Bruchsal und Karlsruhe Nord. Da liegen Reifen auf der mittleren Spur und hier auch 2 Kilometer Stau. Und Vorsicht, das Stauende befindet sich in einer Kurve. Ansonsten kommt ihr überall entspannt durch. Eure Staus, eure Blitzer, immer kostenlos 0800 24 7 177. Kommt gut an.
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6: Ja, Donnerstag schon fast wieder rum, oder? Morgen klingelt schon das Wochenende und wir haben für euch die meisten 80er und die meisten 90er. Jetzt von den Hooters, Johnny B.
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0: Das ist genau meine Mucke.
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0: Donnerstagabend, kurz vor 7:30 ist es.
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0: Es ist der Traum von so vielen, ja. Und zu Recht, der Europa-Park ist wirklich wunderschön. Und manche haben ja dieses Glück, diesen Traum noch ein bisschen mehr ausleben zu dürfen. Ich selbst war vor ein paar Wochen im Europa-Park und da habe ich Caro kennengelernt. Sie arbeitet seit 2 Jahren dort, ja. Und sie ist mit mir alles gefahren. Und das nicht während der Arbeitszeit und weil sie musste, nee. Caro, die ist ein richtiger Fan, die hat bei ihrem Mann angerufen, hat gesagt, du Schatz, kannst du die Kinder abholen? Einfach nur, damit sie mit mir noch ein bisschen länger Achterbahn fahren konnte. Es war so cool, wirklich. Also ihre Liebe zum Park ist grenzenlos, hat sie mir erzählt.
2: Meine Kinder sind hier groß geworden. Der Große war 12 Tage alt, als er zum ersten Mal hier war, und der Kleine 8 Tage alt. Also das sagt, glaube ich, alles. Wir lieben den Park sehr und manchmal fahren wir einfach nur hierher und kaufen Brot ein, fahren noch einmal Voletarium und dann geht's wieder nach Hause.
0: Was für ein Leben. Oder kurz in Europa-Park Brot kaufen, ja, weil da schmeckt's am besten. Ich fand's total verrückt und dann hat sich einfach Katja aus Tuttlingen bei uns gemeldet und ich saß kurz mit offenem Mund da.
3: Also wir sind wirklich auch oft im Europa-Park und besitzen schon seit 17 Jahren Jahreskarten. Ich kann es aber wirklich toppen. Wir haben Bekannte, und es ist kein Spaß, die verbringen jedes Jahr 6 Wochen Sommerferien in der Silver Lake City im Europa-Park. 6 Wochen jedes Jahr Europa-Park. Wir machen auch die geilsten Events mit. Es ist jetzt auch wieder Oktoberfest, sind wir auch eine Woche unten. Es ist wunderschön.
0: 6 Wochen Europa-Park. Ich muss das nochmal sagen. Wahnsinn. Ihr seht, es wird dort nicht langweilig. Und deswegen gibt's bei uns auch die ganzen Sommerferien-Tickets dafür. 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Jetzt mit bestem Rock und Pop aus den 80ern. Von den Toten Hosen. Hier kommt Alex.

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1: Das Wetter für uns in Baden-Württemberg. Heute wahrscheinlich der letzte so richtig warme Sommerabend, ja, auch wenn es ein bisschen bewölkt ist. Morgen schon 10 Grad kühler, was wahrscheinlich vielen ganz recht kommt. Und dazu wird es auch noch nass. Heute Abend schon die ersten Schauer in Südbaden. Morgen dann viele, auch teilweise kräftige Gewitter. Samstag und Sonntag meist trocken bei 20 bis 25 Grad. 19.32 Uhr, die neue 107.7 Verkehrsservice. Und es musste ja noch sein auf der A5 Frankfurt Richtung Karlsruhe zwischen Bruchsal und Karlsruhe Nord wegen dem kaputten Auto. Da aktuell 5 Kilometer Stau, ihr braucht 40 Minuten länger. Aber an allen anderen Stellen kommt ihr entspannt durch. Wenn ihr noch was gesehen habt, Stausblitzer gerne melden, immer kostenlos 0800 24 7 107.7. Kommt gut an.
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1: Die Champions League-Auslosung, die ist durch. Welche Gegner wir bekommen haben, gleich nach drei Songs. Zuerst aber jetzt aus den 80ern Queen mit We Are The Champions.
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0: 19.43 Uhr. Hier ist die neue 107.7 am Donnerstagabend. Und die Champions League-Auslosung, die ist durch. VfB-Reporter Daniel Haug. Wer ist es denn geworden für den VfB?
1: Es ist ein schöner Mix aus richtig großen Krachern, sage ich mal. Auswärtsspiel bei Inter Mailand unter anderem. Im San Siro ein ganz historisches Stadion, das bald abgerissen werden soll. Also schön für die VfB-Fans, das nochmal mitzunehmen. Aber auch gegen Neulinge. Unter anderem gibt es ein Heimspiel gegen Viking Stavanger aus Norwegen. Dann gibt es noch Duelle gegen den belgischen und gegen den niederländischen Meister. Also da ist einiges drin. Gibt ein Wiedersehen mit Slovan Bratislava in der Slowakei. Hätte ein bisschen besser noch laufen können für den VfB, aber insgesamt top.
0: Bisschen besser heißt, was hättest du dir noch gewünscht? Eine englische Mannschaft, oder? Hattest du mir vorher erzählt.
1: Genau, das ist das, was sich weiter durchzieht. Der VfB trifft auf keine englische Mannschaft. Hätte man hier, glaube ich, gerne mitgenommen. Aber es ist Meckern auf hohem Niveau, weil es ist einfach Champions League mit dem VfB und das ist Wahnsinn.
0: Es ist der Wahnsinn. Und nach Istanbul gehen wir ja auch, gell? Auswärts hatten wir ja letztes Jahr auch schon.
1: Genau, dieses Mal zu Galatasaray. Letzte Saison in der Europa League war es ja Fenerbahce, also gleiche Stadt, aber anderer Verein, anderes Stadion. Ich fand die Stadt schön und jetzt lernt man da noch einen anderen Club kennen. Auch eine hochemotionale Fahrt, lohnt sich da auf jeden Fall hin.
0: Danke dir, Daniel, für diese Infos. Die Terminierung der Spiele, die ist am Samstag. Dann wissen wir auch, wann wir Flüge und Züge und Hotels buchen können. Gell? Hier ist Besser Rock und Pop jetzt von Rockwell.

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6: Nach der Sonnenfinsternis ist vor der Mondfinsternis. Heute Nacht gibt's eine und gute Nachrichten. Diesmal braucht ihr keine spezielle Schutzbrille. Das ist eins unserer Themen jetzt. Es ist Donnerstagabend, 20 Uhr.
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7: Schönen guten Abend. Schwarz-Rot will in Sachen Reformen jetzt Tempo machen. Nach der Klausurtagung der Bundesregierung kommen heute und morgen die Fraktionen von Union und SPD zusammen. Sie wollen den weiteren Fahrplan abstecken, wie die Reformen, etwa Rente oder Steuer, umgesetzt werden. Die Politikwissenschaftlerin Ursula Münch sagt im Ersten, dass wir diese Aufbruchssignale schon öfter gehört haben. Aber
8: dieses Mal könnte es wirklich klappen, weil man im Grunde ja auch eine Besonderheit hat. Man hat zum einen diese Landtagswahlen vor sich, aber zum anderen bekommt man endlich ein bisschen Rückendeckung durch die Wirtschaftsdaten. Und ich hatte den Eindruck, dass das ja vielleicht geradezu beflügelt hat.
6: Nach der verheerenden Sturzflut in Nepal werden auch mehrere Deutsche vermisst. Mindestens 8 sind es, so die nepalesische Tourismusbehörde. Durch die Fluten kamen bislang über 350 Menschen ums Leben. Mehr als 1.000 werden vermisst, darunter viele Touristen. Fabian Hoffmann mit mehr.
9: Die Flut hatte unter anderem einen Ort getroffen, von dem aus viele Trekkingrouten starten. Die Rettungskräfte suchen fieberhaft nach Überlebenden. Experten gehen davon aus, dass ein Gletscherabbruch in einen Fluss das Unglück ausgelöst hat.
6: Und nun weitere Meldungen in Kürze. Der Kriegsverbrecher Ratko Mladic ist tot. Er starb im Alter von 84 Jahren. Mladic war verantwortlich für das Massaker von Srebrenica, bei dem mehr als 8000 Bosnier ermordet wurden. Er wurde erst Jahre später gefasst und zu einer lebenslangen Haftstrafe verurteilt. Nach der Sonnenfinsternis über Deutschland gibt es das nächste Himmelsspektakel. Kommende Nacht bzw. morgen früh steht eine partielle Mondfinsternis an. Dabei schiebt sich die Erde zwischen Mond und Sonne. Der Mond wird verdunkelt und wirkt auch etwas rötlich. Der Höhepunkt ist gegen 6 Uhr. Nach dem Streit um die WM-Investorenpläne bereitet die UEFA jetzt offenbar eine Strafanzeige gegen FIFA-Boss Infantino vor. Der Europäische Fußballverband wirft der FIFA kriminelle Misswirtschaft vor und will Einblicke in die Unterlagen. Infantino hatte die Pläne nach heftiger Kritik verworfen.
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6: Das Wetter für uns in Baden-Württemberg. Ja, es sind so einige Wolken am Himmel. Deswegen kann es sein, dass ihr morgen die Mondfinsternis, also morgen früh, ganz so düster sehen werdet. Auf jeden Fall bahnen sich morgen erste Gewitter an, ja. Teilweise stark, sogar mit Hagel. Es kühlt runter auf 22 Grad. Samstag und Sonntag entspannt es sich wieder. Da bleibt es meist trocken mit Sonne und Wolken bei 20 bis 25 Grad.
7: 20.03 Uhr die neue 107.7 Verkehrsservice. Eine Meldung habe ich für euch. Da steht ja aber auch ein bisschen länger. A5 Frankfurt Richtung Karlsruhe zwischen Bruchsal und Karlsruhe Nord. Wegen dem kaputten Auto 5 Kilometer Stau, 40 Minuten plus. Ansonsten aber freie Fahrt. Wenn ihr noch was gesehen habt, Stausblitzer gerne melden. Immer kostenlos 0800 24 7 107.7. Kommt gut an.
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Kennst du? Die Geschichte hinter diesem Song? New York, 20. März 1991. Der vierjährige Connor spielt mit seinem Kindermädchen Verstecken. Dabei passiert das Unfassbare. Der Junge fällt aus einem geöffneten Fenster im 53. Stock. An diesem Tag ändert sich für seinen Vater, Eric Clapton, alles. Der tödliche Unfall ist für den Sänger ein unbegreiflicher Schock. In einem Song versucht er verzweifelt, seine Gefühle auszudrücken. Vielleicht helfen sie jemand anderem. Würdest du meinen Namen kennen, wenn ich dich im Himmel treffe? Tears in Heaven.

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1: Im Studio Imme Kasten. Schönen guten Abend. Rente, Steuern, weniger Bürokratie. Die Liste an Reformen ist lang und Union und SPD wollen bei der Umsetzung Gas geben. Die beiden Fraktionen treffen sich heute und morgen, um den weiteren Kurs abzuklären. Und die Koalition steht enorm unter Zugzwang, jetzt zu liefern. Union-Fraktionschef Thorsten Frey will mit klarem Fokus in den Herbst gehen, sagt er.
2: Das bedeutet eben auch, dass wir als die beiden regierungstragenden Fraktionen gemeinsam diesen Weg miteinander gehen, der auch Zumutungen enthält. Für die ein oder andere Fraktion, für einen Teil der Bürgerinnen und Bürger unserer Gesellschaft. Aber er ist eben auch notwendig, um unser Land wieder voranzubringen.
1: Bezahlbare Wohnungen zu finden ist für viele Menschen ein Problem. Die Linke macht sich daher jetzt erneut für einen bundesweiten Mietendeckel stark. Jana Klonikowski.
3: Genau, und sie untermauert ihre Forderung mit einem neuen Gutachten, das sie selbst in Auftrag gegeben hat. Das sagt, ein Mietendeckel wäre mit dem Grundgesetz vereinbar, also kein unverhältnismäßiger Eingriff in die Eigentumsfreiheit. Die Linke will jetzt per Bundestagsantrag die Regierung dazu bringen, einen Mietendeckel vorzulegen. Das hat aber im Prinzip keine Aussicht auf Erfolg. Kritiker sagen auch, durch einen Mietendeckel würde der Bau von neuen Wohnungen abgewürgt, weil es eben keine Anreize zum Vermieten mehr gibt.
1: Und nun weitere Meldungen in Kürze. Der Kriegsverbrecher Ratko Mladic ist tot. Er starb im Alter von 84 Jahren. Mladic war verantwortlich für das Massaker von Srebrenica, bei dem mehr als 8000 Bosnier ermordet wurden. Er wurde erst Jahre später gefasst und zu einer lebenslangen Haftstrafe verurteilt. Nach der Sonnenfinsternis über Deutschland gibt es das nächste Himmelsspektakel. Kommende Nacht bzw. morgen früh steht eine partielle Mondfinsternis an. Dabei schiebt sich die Erde zwischen Mond und Sonne. Der Mond wird verdunkelt und wirkt auch etwas rötlich. Der Höhepunkt ist gegen 6 Uhr. Sowohl die Bayern als auch der BVB treffen in der neuen Champions-League-Saison auf Arsenal London. Die Briten schafften es zuletzt bis ins Finale. Auch Leipzig trifft in der Ligaphase mit Man City und Real Madrid auf absolute Top-Teams. Stuttgart spielt unter anderem gegen Atletico Madrid und Galatasaray.
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0: 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Kennst du die Geschichte hinter diesem Song? Wir schreiben das Jahr 2006. Wieder einmal demonstrieren die Indigo Girls für mehr LGBT- und Frauenrechte. Diesmal in Form von Musik. Zusammen mit Pink schreiben sie den Song Dear Mr. President. Er richtet sich an den amtierenden US-Präsidenten George W. Bush und kritisiert dessen konservative Ansichten zu Homosexualität, Frauenrechten und Drogenkonsum.
1: I'm not for gay marriage. I think marriage is a sacred institution between a man and a woman.
0: Die Sängerinnen wollen vom Präsidenten wissen, welcher Vater würde seine eigene Tochter hassen, wenn sie homosexuell wäre? Was für ein Vater würde seiner eigenen Tochter die Rechte wegnehmen? Doch anstatt den Song zu veröffentlichen, zögern die Künstlerinnen. Sie haben Angst, der Song könnte falsch interpretiert werden. Erst Wochen später nehmen sie all ihren Mut zusammen und landen einen Welthit. Pink und die Indigo Girls. Dear Mr. President ist heute bester Rock und Pop.

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1: Im Studio Cornelius Dreger. Schönen guten Abend. Union und SPD wollen den weiteren Reformfahrplan abklären. Bei der zweitägigen Klausur der Koalitionsfraktionen geht es unter anderem um die Rente. Da will die SPD das Rentenpaket entschärfen, etwa mit Blick auf das geplante Aus der Rente mit 63. Bei der Einkommenssteuer will die Union mehr Entlastung. SPD-Fraktionschef Matthias Miersch sieht in dem Treffen auch die Möglichkeit für eine Zwischenbilanz.
2: Was lief gut im vergangenen Jahr? Wo müssen wir noch besser werden, auch gerade in der Zusammenarbeit untereinander, damit wir dann die kommenden Monate die Dinge beschließen können im Parlament, sodass Bürgerinnen und Bürger, sodass Unternehmen alle das auch spüren, dass wir die Zukunftsfähigkeit Deutschlands organisieren und Deutschland tatsächlich auch voranbringen.
1: Die Games-Branche ist heute ein milliardenschwerer Wirtschaftszweig. Das hat Bundespräsident Steinmeier bei der Gamescom in Köln betont. Er machte klar, das Klischee vom nerdigen Teenager, der in der dunklen Bude zockt, hat nichts mit der Wirklichkeit zu tun. Games sind längst in der Mitte unserer Gesellschaft angekommen, so Steinmeier. Und die Entwickler treiben nicht nur den Fortschritt in ihrer Branche voran, sondern zum Beispiel auch in der Medizin, im Fahrzeugdesign und der Architektur. Und nun weitere Meldungen in Kürze. Großeinsatz an einer Schule im brandenburgischen Gosen-Neu-Zittau. Dort sind zwei Menschen getötet worden. Laut Märkischer Allgemeinen starben eine 18-jährige Schülerin und ein 30-jähriger Mann. Ein 19-jähriger wurde festgenommen. Er soll der Ex-Freund der Schülerin sein. Die Linke macht sich erneut für einen bundesweiten Mietendeckel stark. Sie sieht sich dadurch ein neues Gutachten bestätigt. Das sagt, ein Mietendeckel wäre mit dem Grundgesetz vereinbar. Dass so eine Begrenzung der Mieten kommt, ist aktuell aber sehr, sehr unwahrscheinlich. Der SC Freiburg spielt auch diese Saison international. Auch im Quali-Rückspiel für die Conference League schlugen die Freiburger Motherwell aus Schottland deutlich. Endstand 4:1. Im Hinspiel hatte der SC die Tür in die Ligaphase mit einem 3:1 bereits weit aufgestoßen.
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0: 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Kennst du die Geschichte hinter diesem Song? 1983 in Bietigheim-Bissingen. Der 17-jährige Heiko, seine Freunde Oliver, Markus und Martin sitzen im Keller ihrer Eltern. Die vier haben sich dort ein eigenes Studio eingerichtet und von ihrem ersten eigenen Geld ein paar Synthesizer gekauft. Heiko selbst hat bisher nur Blockflöte gespielt. Doch jetzt wollen sie richtige Musik machen. Zusammen probieren sie sich an den Synthis aus und nehmen ihre ersten Stücke auf Kassetten auf, die sie an verschiedene Radiostationen verschicken. 4 Jahre später. Camouflage sitzen längst nicht mehr im Kellerstudio ihrer Eltern. Ihre Debütsingle geht international durch die Decke. Vor allem in den USA. Noch heute steht ihr Song für den Synthi-Sound der 80er und gehört definitiv zu bestem Rock und Pop.
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Wer hat verloren? 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Ich mich? 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
1: 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Kennst du? Die Geschichte hinter diesem Song? 1982. US-Schauspieler und Produzent Sylvester Stallone ist auf der Suche nach dem Soundtrack zu seinem neuen Film Rocky 3. Auf dem Weg zu einem Geschäftstermin hört er im Radio den Song Poor Man's Son von Survivor. Genau so etwas will er haben. Er ruft das Management der Band an und fragt nach, könnt ihr mir genau so etwas schreiben? Ich will das. Die Band ist einverstanden und schreibt nicht nur einen Soundtrack, sondern ihren größten Erfolg, Eye of the Tiger.

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